0: der Michael vielleicht, oder mehr oder irgendeiner, ich weiß es nicht. Keine Ahnung, hab noch nicht durchgeblättert. Hab zwar auch ein bisschen YouTube hier gehabt, aber ja, ich guck die ja so meistens alles. Ich habe ja eigentlich nicht die Kanäle direkt abonniert, sondern ich guck die so immer irgendwie. Ne? Beziehungsweise kriegst du ja dann auch, wenn du immer wieder mal das ein oder andere aufrufst, dann kriegst du ja sowieso eine Seite da in deine Dingens da im Browser, ne? Und dann zeigen die ja sowieso immer an, wenn da irgendwie was Neues ist in der Regel. Und ja, ich hab das so überflogen. Ne? Mal da reingeguckt. Ja, im Großen und Ganzen ist ja immer das Gleiche. Ja, schauen wir mal, was da Dinge. Neuheiten, ja, wobei ich sage, das sind keine Neuheiten, das sind alte Sachen neu aufgegossen. Wirklich Neuheiten, Innovationen oder sowas, wie es in den letzten Jahren ja war, hat er jetzt nicht wirklich. Ne? Weil die Gerätschaften haben sich verändert. Im Laufe der Jahre, Jahrzehnte muss man jetzt ja schon sagen. Ne? Ja. Aber jetzt momentan, ja, du hast nur noch zwei Größen da, hast ja rumlaufen. ESO und ICOM. Kenwood, das spielt ja überhaupt keine Rolle mehr, das sind die Gerätschaften. Und alles andere ist ja sowieso Schnee von gestern, da kommt ja gar nichts mehr. Ne? Ja. Es sind immer nur jede Menge Gerätschaften auf den Markt geschmissen, die eigentlich alles dasselbe können. Ach ja, was weiß das? Ich weiß das auch nicht, ja. Ja gut, Mobilgeräte, meine Güte, da gibt es ja jede Menge. Auch Handfunkgeräte. Ich weiß nicht. Der Markt ist im Moment so gesättigt von dem ganzen Kram, ich weiß das auch nicht.
1: Jo, naja, was man sehen. Ja, egal. Ist überall ein bisschen bekloppt, hätte ich beinahe gesagt, in vielen Sachen. Der ganzen Computerkram, die mit ihren Speicherpreise und SSD-Preise und alles da verdreifacht und ich weiß es nicht, ja gut, stört mich jetzt auch nicht, ne, aber nur wegen ihrem komischen KI-Scheiß da überall, weil sie alle unbedingt schon mal die RAMs kaufen wollen oder die Fertigungskapazitäten, die haben überhaupt noch gar keinen Plan, alle die ganzen, aber die ganzen KI-Firmen, die müssen ja. Oh, wir brauchen dies, wir brauchen noch mehr KI, ich weiß nicht, also. Ich wüsste nicht allzu viele Sachen, wo man eine KI gebrauchen könnte. Ne? Sicherlich wird das in einigen Sachen so, was man jetzt wirklich automatisieren kann, gehen, aber wie oft haben sie das schon getestet, irgendwie hier dann die irgendwelche Suchmaschinen, die haben völligen Schwachsinn zusammen gebastelt und ja. Ich sehe da auch manchmal in irgendwelchen Fahrplan-Apps oder beziehungsweise dann ja Internetseiten da, ne, dann VRR und weiß ich nicht, da kommt mir auch mal vor, als wenn das nur noch alles KI ist. Ne. Der macht mir dann auch so ganz geistreiche Verbindungen. Ne. Wir haben die Straßenbahn, die Stadtbahn, direkt von der Haltestelle, wo ich quasi starte, und er sagt mir dann, ich soll dann bis auf die Hälfte da Zeche Ministerstein, heißt die Haltestelle da in Dortmund, da soll ich aber doch bitte schön den Bus nehmen, weil er fährt ja ein oder zwei Minuten früher los. Ne? Macht natürlich Sinn, weil die Straßenbahn, die fährt aber durch. Ne? Dann kann ich eine Minute später oder so, kann ich mich hier in die Bahn reinsetzen, und brauche da nicht umsteigen, nichts. Er schlägt mir natürlich vor, ich soll dann da an der Zeche umsteigen und dann erst über irgendwelche Straßen gehen, eventuell den Anschluss verpassen und bin trotzdem dann eine Minute später da oder am Bahnhof. Das ist völliger Schwachsinn manchmal.
0: Oh ja, gut, diese KI-Geschichte, ich weiß das auch nicht, ne? Ich bin da kein Feind, weil
2: fährst, was würde ich das so nicht sagen. Nur man sollte es eben mit Vorsicht genießen. Ne? Das ist mal ganz so einfach. Gibt so schöne Geschichten hier, Ghost in the Shell oder sowas. Ne? Der Geist in der Maschine, wer weiß. Ne? Es mag jetzt zwar einem so vorkommen wie so ein Hirngespinst. Ja, aber diese Hirngespinste, die sind schon, gerade von den Japanern, das gibt da so eine Serie, so eine Anime-Serie, japanische hier, das ist ja, der heißt ja Ghost in the Shell, ne? Oh, ist das schon eine Realverfilmung, ist davon glaube ich auch. Das handelt ja eigentlich mehr oder weniger von Cyberkriminalität und. Ja, alles überwacht und alles ist, im Netz abhängig und dann läuft die Arbeit und Geschäfte und was weiß ich nicht noch. Und ja, man sollte da schon vorsichtig sein, ne? Was man da tut. Ob da nicht wirklich irgendwann mal ein Geist oder eine Seele erscheint. Wer weiß das schon, ne? Naja. Wir werden es nicht mehr erleben. Wir nehmen die Anfänge jetzt gerade mal so ein bisschen mit. Wenn du heutzutage Google fragst, kriegst du sowieso von der KI erstmal eine Antwort, ne? Das ist ja nicht mehr von der Suchmaschine, ist ja auch eine KI, die da Antworten gibt. Vorher hast du da Ergebnisse gefischt, kriegst du jetzt zwar auch, aber du kriegst vorher eine schöne Antwort von der KI, ne? Naja, manchmal ganz lustig, ne? Aber manchmal sind so ein bisschen überhand die Bilder und den ganzen Kram oder sowas. Ne? Ja, guck mal da, ja, alles KI generiert und. Ne? Ich weiß nicht, das ist so ein bisschen, ich sag mal so, das sind die Anfänge und man hat Schwierigkeiten, das teilweise wirklich auseinanderzuhalten. Und dann sagst du, hä, nee, das kann da jetzt wirklich nicht sein. Ne? Da gibt es Apps auf Dinge, hör mir auf, naja. Ja, das KI hin und KI her, das kann gut sein, das wird auch teilweise gut sein, wenn es richtig eingerichtet ist und eingesetzt wird. Das kann aber auch ein Nachteil werden.
1: Oder, das sehe ich so. Also ich bin da eher komplett, ja, bin ich dann komplett dagegen, aber ich sehe da irgendwie wenig Nutzen drin. Ne? Die erzählen alle immer ja und die Programmierer sagen, ja, dann brauchen wir nicht so viel Code schreiben, ja gut. Ne? Was haben die denn früher gemacht? Früher haben sie in Assembler, in Maschinensprache jedes einzelne Ding geschoben. Ne? Das hat auch funktioniert, da gab früher auch gute Programme. Ne? Jetzt kann man nicht mit denen vergleichen, klar, aber ja, ich weiß nicht. Ne? Das sind so alles so Sachen. Ja, aber das ist mir eigentlich auch egal mittlerweile. Ne? Aber viele Sachen nerven mich heutzutage einfach. Heißt jetzt nicht unbedingt, dass ich nur rückwärts irgendwie eingestellt bin, aber viele Sachen waren einfach schöner früher. Ne? Egal wie. Da können die mir die Leute erzählen, was sie wollen. Weil ich weiß das, ich habe früher schon gelebt und ich weiß, wie es früher war und was heute ist. Ne? Es gibt sicherlich Bereiche, wo es heute viel schöner ist, ne, egal wo, das kann man jetzt nicht recht festlegen, aber gibt auch viele Sachen, wo ich sofort sagen würde, ich tausche, ich nehme wieder die 80er oder 90er.
2: Ja, da bin ich bei dir. Jetzt sind wir mal ein und jetzt sagen wir lieber. Ich bin da voll bei dir, ja. Es gibt manche Sachen, die waren einfach schöner, ja. Das war schöner zu handhaben, aber sie passen einfach zum Teil nicht mehr in die heutige Zeit rein, ne? Weil die Zeit heute ist einfach zu schnelllebig, ne? Und da kommt schon mit so einer gemütlichen Tour, das wollen die alle nicht mehr, ne? Das ist, ja, keine Ahnung. Ja? Das ist nun mal so. Das ist die Zeit, das wird immer schlimmer werden, ne? Also das Leben mal entschleunigen, ich weiß nicht, ob das nochmal funktioniert, ne? Weil darauf läuft ja alles aus. Ne? Es muss alles schneller gehen, effizienter und schneller. So, und das eben, der Mensch kann dann langsam aber sicher nicht mehr mithalten. Ne? So, was dabei auf der Strecke bleibt, ist das normale Handwerk und so weiter und so fort. Ja, schauen wir mal. Ne? Ich denke, Handwerk. Stadtwerk wird früher oder später alles von Robotern gesteuert, die nur noch von Menschen kontrolliert werden. Die Endkontrolle vielleicht stattfindet noch von Menschen. Aber der Rest, das will ja keiner mehr. Das zeichnet sich doch heute schon ab, dass die Jugendlichen, die wollen doch gar nicht mehr handwerklich arbeiten. Ne? So, und die können es auch gar nicht mehr, die sind zu dumm dafür. Ne? Ja, kann man jetzt so sagen, entweder sind sie zu dumm, ihren Körper einzusetzen, ja, einerseits sind sie aber intelligent, sie müssen ihren Körper nicht einsetzen. Sie setzen ihren Kopf ein, dass andere das für sie tun, dass Maschinen das für sie tun. Ne? Und das ist so eine Zwickmühle, das könnte irgendwann mal in die Hose gehen. Weil wenn wir alles abgeben und alles sollen die Maschinen machen, wo bleibt denn das Handwerk für den Menschen selbst? Der kann ja gar nichts mehr. Es ist eine problematische Geschichte. Also wir leben eigentlich in einer problematischen Zeit. Nicht nur wirtschaftlich, sondern was das angeht auch. Ne? Ja. Unter anderem. Naja. Ach ja, Detlef, schauen wir mal, was da kommt. Ich mache mir jetzt keine Gedanken mehr darüber. Also, die 20 Jahre, die ich, wenn ich Glück habe, noch auf der Erde hier wandle, die werde ich noch umkriegen und dann ist auch schon gut sein.
1: Ach, DG6DET, so ist das. Ja, nun, ja, ich kann da auch nichts dran ändern, aber. Ja, das ist ja das Schlimme. Also, ich weiß auch nicht warum. Ne? Jeder möchte immer, wir müssen die Besten sein, wir müssen dies, wir müssen das. Ne? Das ist völlig entgegen meiner Einstellung teilweise. Wichtig ist erstmal, dass jeder was Richtiges zu futtern hat, auch ein bisschen Komfort hat. Ne? Kann ja alles sein. Muss ja nicht hier, keine Ahnung, Menschleben sein oder wie auch immer. Ne? Aber wenn man so betrachtet, was die alles an Schrott produziert in der Welt, was keiner braucht, ne? Ich schon allein immer in die Medialäden gucke und dann sehe 498 verschiedene Handyhüllen, ne? Weiß ich nicht, ne? Bei mir würde es, ich bin sowieso kein Handymensch, das ist was anderes, ne? Aber bei mir würde es da drei Varianten geben vielleicht, ja. Irgendwie, ne? Drei Designs, ne? Und dann vielleicht ein paar andere Farben, aber ja, was soll das alles da? Also wenn das so ist, ne? Guckst du einmal und dann guckst du irgendwie zwei Monate später, dann liegen die alle für 3,98 Euro auf dem Stapel oder so ungefähr.
2: Ja, aber das ist das, ja. Das ist überhaupt, das hat sich ja auch schon abgehört. Die Handys rauskamen, ja, da haben sie doch, früher sind sie doch schon hingegangen und haben verglichen, alle zwei Jahre waren die immer auf dem neuesten Stand. Die haben sich ja alle zwei Jahre, ne, wenn der eine abbezahlt war, der Vertrag, haben sich ja ein neues Handy gekauft. Ja, und heute ist das nicht anders. Ne? Und wenn man das ja überlegt, diese Smartphones, also das ist ja. Preise, das ist jetzt halt schon gut und böse, ne? Das ist ja teilweise, haben wir früher einen PC für gekauft, ne? Ja, da kostet heute ein Handy, ein Telefon, man muss sich das überlegen, ein Telefon, eigentlich ein Telefon. Ja, aber eigentlich auch nicht, ne? Eigentlich ist es ein Computer. Also kaufst du ein Telefon mit dem Computer, oder ich weiß nicht, können die hier teilweise aus Kaffee kochen oder was? Und jedes Jahr ein neues. Also, das ist doch nicht normal. Ja? Und die Leute kaufen den Schrott ja auch noch. Ja, und es wird so viel Elektroschrott und vor allen Dingen Lithium, die ganzen Akkus, und denken, also ich kann es nicht verstehen. Muss man jedes Jahr ein neues Handy auf den Markt bringen? Und dann nicht nur eine Marke, sondern zwei, drei Marken? Naja, gut, das sind ja zwei führende, ne? Apple und Samsung, aber bitte, das ist doch nicht mehr normal.
1: Ja, ich weiß es auch nicht. Naja, gut. Irgendwas, vielleicht immer. Also bei Handy bin ich sowieso raus. Ich habe mein Handy einmal im Jahr eingeschaltet, so ungefähr. Naja, gut, ist ein bisschen übertrieben, aber das ist wirklich so. So wenig Handynutzung wie ich hatte, kein Mensch, glaube ich. Da hat jeder 80, 90-Jährige wahrscheinlich mehr Betrieb. Ne? Aber das ist doch egal, das ist. Brauche ich einfach nicht, sage ich. Ne? Sicherlich wird dir der eine oder andere sagen, klar. Ich weiß es auch jetzt, zum Beispiel, wenn ich unterwegs wäre, ne, mit ihrem irgendwelchen Fahrplänen oder was, da kann ich dann natürlich nicht gucken, wenn ich kein vernünftiges Internet habe oder gar keins eingeschaltet habe oder wie auch immer, ne, oder was. Ne. Aber das ist genau das, was ich auch irgendwie so komisch alles manchmal finde. Ne? Das ist einfach, ja, die sagen immer, es ist Fortschritt und alles, aber was ist daran Fortschritt? Ne? Überall hast du nur noch den Krümmelcode, ja, dann halt da mal dein Handy dran, dann kannst du gucken, wann der jetzt abfährt. Also ich will das wissen, wann der

0: Abolat. Der gar keins eingeschaltet habe oder wie auch immer, ne, oder was. Ne. Aber das ist auch, das ist genau das, was ich auch irgendwie so komisch alles manchmal finde. Ne. Das ist einfach, ja, die sagen immer, es ist Fortschritt und alles, aber was ist daran Fortschritt? Ne? Überall hast du nur noch den Krümmercode, ja, dann halt da mal dein Handy dran, dann kannst du gucken, wie, wann der jetzt abfährt. Alter, ich will das wissen, wann der abfährt, dass das auf irgendeinem Display steht, da an der Haltestelle und nicht an mein Handy. Ne? Das ist, ja, weiß ich nicht. Kannst du nicht mehr ändern, aber das nervt mich manchmal auch. Ne? Gut, in der Regel betrifft mich ja nicht groß. Ne? Ich weiß meistens ungefähr, wann die fahren und dann ist es gut. Ne? Aber das ist alles so eine Sache. Ne? Alle 5 Minuten ändert sich was, dann ist hier mal wieder was ausgefallen. Boah, das ist schon hart. Da muss schon hart im Leben sein.
1: Ja, das ist normal. Ne? Das ist also, für das finde ich diese Handy-Geschichte ja dann nicht mal so verkehrt. Also für Farblehner, ja. Früher musste so dicke Bücher. Ich kann mich noch an Zeiten erinnern, da also bist du in den Bahnhof rein oder was. Und sagst du, ich brauche für den Zeitraum, brauche ich eine Zugverbindung von bla bla nach vorne, von A nach B. Und dann hat er da riesen Bücher unter dem Tisch vorgeholt. Und hat danach geguckt, was die Züge fahren. Ne? Das geht ja heute alles fix an. Ne? Ja, und also kannst du auch selber hier mit dem Handy da abrufen, ne? Wie du sagst, ich will sagen, den Krümelcode abheben. Ne? Finde ich jetzt nicht unbedingt verkehrt. Der einzige Nachteil, der dabei entstanden ist, ist natürlich die Arbeitsplätze weggefahren. Also den üblichen Bahnvorsteher, ne, den gibt es ja so nicht mehr, der, was weiß ich, die ganzen Farbpläne für die nächsten 3 Wochen im Kopf hatte. Die Leute gibt es nicht mehr. Ne? Also ich meine, ist irgendwo schön gewesen, man konnte da immer so ein bisschen, ne, mal Smalltalk noch ein bisschen führen. Ja, aber die rennen da nicht mehr rum auf den Bahnsteigen hier mit ihren Witzchen. Ne? Ach, du warst der Bahnsteigkante. Die Zeiten sind vorbei. Schade, schade. Ne? Alles so ein bisschen persönlich. Ja, die Persönlichkeit ist verloren gegangen. Das ist alles so unpersönlich. Alles nur so automatisch. Ne? Ja, das ist das. Das eine ist der Nachteil. Der Vorteil ist eben, dass alles schneller geht und du musst nicht für jeden Hans und Franz irgendjemand was fragen, wenn du mit deinem Handy umgehen kannst. Ja, für Ältere, manche Ältere ist das natürlich schwer. Ich sag mir, okay, es erleichtert mir die ganze Geschichte hier und da. Aber so mit einem kleinen Wermutstropfen, ne, weil irgendwo die Persönlichkeit fehlt, wo du jemanden anquatschen konntest oder was. Alles so unpersönlich und jeder guckt auf dieses blöde viereckige Klötzchen da auf diesen Backstein. Ja, das ist dann auch nicht mehr das Schöne.
0: Ach, da sagst du was. Ja. Ja, ich kenne das zu Genüge. Ich habe hier noch alte Kursbücher rumfliegen. Ich leih einen handlichen 3-4 Kilo Dinger, die habe ich damals auch mitgeschleppt, damals noch. Als noch schöne Wochenendticket und so gab am Anfang. Da hatte ich dann auch schon mal so ein Wälzer von 3-4 Kilo in der Tasche, ne? Ja. Das hat aber auch geklappt, weil das Problem war, damals konntest du davon noch ausgehen, wenn nicht mal wirklich eine Störung an irgendwas war, dann stimmte der zu. Heutzutage sind ja so bekloppt, die sind ja nur noch am Basteln. Da musst du jede zweite Woche irgendwie musst du gucken, was ist jetzt wieder los. Ne? Da ist da wieder gesperrt, dann Generalsanierung, da haben sie ein halbes Jahr irgendwo gesperrt, die Strecken. Das ist eine Katastrophe. Ne? Gestern auch, also am Samstag jetzt. Ne? Ja, denke ich auch, was ist das denn? Da steht da aber mal an den Schildern überall dran. Wir fahren heute ist zwar Samstag, aber wir fahren am Sonntag, Fahrplan. Ne? Habe ich hinterher mal geguckt, ja, wir hatten hier irgendwelche Krankheitsfälle. Jetzt haben wir mal einfach den Sonntag.

0: Abgang genommen für den Samstag. Da fahren wir dreimal am Tag weniger oder so. Ja, ich weiß auch nicht, nur die Welt ist. Die Welt ist manchmal wirklich durch. Ne?
1: Ja, das ist so. Ich sage, der große Vorteil an der Geschichte ist es natürlich, wenn du das per Handy hast, dann kriegst du automatisch aktualisiert den Fahrplan. Ne? Früher war das ja, hast du ein Büchlein da gehabt, Büchlein ist gut, ja, der Totschläger, Totschläger in der Tasche, deswegen gab es auch früher weniger Angriffe so auf oder Übergriffe im Bahnhof, weil die haben genau gesehen, oh, pass auf, der hat den dicken Wellside und der hat den Fahrplan, hat er da ein Ding, der ist wie 4 Kilo, wenn der mit der Tasche eine schmiert, wird er um. Da warst du sicher. Ja, heute darfst du das wahrscheinlich nicht mehr haben. Nein, aber es ist ganz einfach so. Ne? Ja, und es wird mit so wenig Personal wie nur irgendwie möglich gearbeitet. Ach, ja, und wenn das Personal ausfällt, dann gibt es keinen Ersatz und dann müssen die Fahrpläne ändern. Ja, das ist dann eben so. Ja, vielleicht hört das ja auf, wenn wir jetzt hier am ersten Tag wieder unsere Krankmeldung abgeben müssen. Ich muss da drüber lachen. Also egal, ich habe schon immer am ersten Tag, weil wenn ich krank war, habe ich angerufen, ich bin krank, bin zum Arzt und hat am gleichen Tag seine Krankmeldung gehabt. Ich verstehe nicht, was er damit macht, aber egal. Karenztage, ich weiß nicht, wer Karenztage hat. Ich kenne keinen, also wir haben sie nicht. Egal, weitermachen.
0: Lassen sich jeden Tag mehr bekloppte Sachen einfahren, sage ich mal manchmal. Kann ich dann nur immer im Kopf schütteln, überall bei vielen Sachen. Weiß ich auch nicht. Und manche Sachen sind einfach auch in manchen Bereichen einfach nur noch über. Ne? Komischerweise lief das früher alles besser. Woran liegt das? Ja, weiß ich nicht. Mit dem ganzen Digitalisieren und abbauen und hier. Wenn dann sollen sie es richtig machen, dann sollen sie so vernünftige Roboter bauen, ne? Dass sich jeder wirklich da hinsetzen kann und noch eine Stunde eine Tätigkeit durchführt und dann ist es gut. Ne? Aber die wollen alles automatisieren und das soll dann trotzdem 20 Stunden am besten am Tag noch arbeiten. Ne? Das ist irgendwie so hohl alles. Ne? Ich weiß es nicht. Macht gar keinen Sinn. Theoretisch könnten die Leute 3 Stunden am Tag arbeiten, wenn sie das alles richtig verteilt würden mit Automatisierung in vielen Sachen. Ne? Dann würde er auch selber rauskommen.
1: Ja, die Arbeitswelt und diese Sozialgeschichte, was hier in den meisten Ländern ja noch abläuft, diese ganze Rechnerei, Bruttosozialprodukt und bla bla bla. Meines Erachtens ist das alles auf dem Abstein genannt. Ja, das ist also, als ich überlege, dass die ganzen Länder im eigentlichen Sinne alle pleite sind. Die reden da von Schulden in Billionenbereichen. Das geht ja nicht mehr in Milliarden. Ja, das ist ja dann schon noch, das ist ja harmlos. Nein, das wird schon in Billionen, wird schon teilweise gerechnet. Ja, also 1000 Milliarden, man muss sich doch mal überlegen, mit welchen Zahlen die Hand haben. Ich weiß gar nicht, ob wir ja so ein hohes Bruttosozialprodukt haben. Ja. Ich verstehe es manchmal nicht. Da wird dann irgendwo wieder Geld gedruckt oder das wird dann wieder nicht gedruckt, dann ist es wieder weniger wert. Und ach, hör mir doch auf, was soll denn der ganze Pipapo da? Ne? Da werden nur noch Zahlen hin und her geschoben. So viel Bargeld gibt es auf der Welt gar nicht, wie das, was in Zahlen da irgendwo hin und her geschoben wird. Nur per Computer. Ne? Ach, wer weiß. Dann. Irgendwann bricht dieses System sowieso zusammen. Da warte ich ja drauf. Das ist der Mega-GAU für die ganze Welt. Ne, das ist noch schlimmer wie ein Stromausfall auf der ganzen Welt. Ne, wenn alles, das ganze aber einfach so zusammenbricht. Ja, wenn du einfach sagst, jegliche Konten, die stehen oder was, das ist alles auf Null. So ganz schlagartig, alles Null. Ja, dann möchte ich die Wale sehen. Uns kleinen Leuten kann ja nichts passieren. Wir haben ja eh, die meisten sind ja im Dispo, ne? Die haben ja kein Guthaben. Von daher ist das uns egal.
0: Da, DG6DET, genau. Wir können ja oben mal erstmal wegen ganzen Masks und Trumps und wie sie heißen, Marzwangaide. Ja, das ist alles irgendwie. Jeder muss irgendwie, alle muss. Wir müssen die Besten sein, wir müssen dies, wir müssen das. Ich weiß es nicht. Ist nicht meins. Ne? Das heißt nicht, dass man nichts machen muss oder irgendwas. Irgendwovon muss ja kommen. Von alleine fallen die gebratenen Schnitzel nicht vom Himmel oder so in der Regel, ne, aber ja, das reicht dann auch, wenn zwei sind am Tag und nicht eine Tonne, ne, auf eine Person bezogen. Ja,
1: ja, ja, ja. In der Bibel wird das, was wir im Moment hier erleben, in den westlichen Welten, überhaupt so, das kannst du gut der Bibel vergleichen, ne? Ich bin nicht gläubig, um Gottes Willen, ne? Aber an das Punkt glaube ich eh nicht. Aber das ist ja so schön beschrieben, wenn es Sodom und Gomorra ist, das hier, ne? Ja, es wird in Saus und Braus wird gelebt. Ne? Ja, bis der große Knall kommt. Boah, und der wird kommen. Der wird früher oder später wird der kommen.
2: Aber nicht unbedingt jetzt. Guten Abend zusammen, DG1 DKW hier.
0: Ja, hallo Klaus, ich würde da sagen, ja, kann mal passieren.
1: Ja, Mikrofon zum Detlef, bitte schon.
0: Ja, ich glaube, wir haben jetzt ein bisschen gedoppelt, Thomas, ja.
3: Hier sind die Sendungsstellen
0: Delta Bravo 0 in Delta Bravo 0
3: sozusagen.
0: Ja, ja. Oh, mal gucken, Mikrofon
3: Audio
2: Weißt du Bescheid, ne? Ja, ich durfte gerade das Relais mal eben aussprechen lassen. In dem schönen Ruhrgebiet Deutsch hat der ja wieder gesagt, weiße Bescheid, ne? Ja, okay, ich weiß Bescheid. Da wollte ich nur noch mal gehört haben. Ne? Okay, Detlef, Thomas, hab ich schon eine ganze Weile zugehört, aber ich hatte hier noch Flimmerkasten an und dann hatte ich noch gewartet, bis das zu Ende ist. So, ja, ich wollte ein neues Funkgerät ausprobieren. Empfangstechnisch habe ich seit einer ganzen Woche hier schon im Betrieb, aber gesprochen habe ich da noch nie mit. Da wollte ich einfach mal hören, wie sich das anhört.
0: Ja, ja, also ich habe dich zumindest erkannt, Klaus. Nee, ich denke, das ist okay. Müsste ich aber auch genauer jetzt hinhören, also zumindest wird es funktionieren. Ich habe hier nämlich hinter mir den Lüfter am Säuseln. Und mein Lautsprecher ist immer so ein bisschen an der Seite, der externe.
2: Ja, okay. Mir ging es einfach nur darum, dass ich gehört werde. Ich habe heute den ganzen Nachmittag hier auf Direktfrequenzen reingeschrieben, reinkrakeelt, habe da keine Antwort gekriegt. Aber da war auch nirgendwo Betrieb, da muss ich wohl dazu sagen. Und dann habe ich gewartet, bis du QRV bist. Ich denke, dann probier mal, wenn nachher der Detlef da ist. Ich habe mir ja jetzt hier letzten Tage mit dem Funkgerät da wo beschäftigt und ein paar Sachen da schon mal einprogrammiert und das, was ich so haben wollte, ein bisschen durch die Menüs gescrollt, sage ich jetzt mal. Ne? Computer hält ja auch im Funkgerät immer mehr Einzug. Ja, angeblich soll das immer einfacher werden, ne? Aber bei den neueren Funkgeräten, du lachst dich kaputt, wie viele Menüs da drin sind, ne? Du wirst verrückt.
0: vorstellen, immer. Nee, ist aber okay, ne? Das klingt, denke ich mal, ganz ordentlich, würde ich sagen. Wie gesagt, ich hab hier so ein bisschen das Ganze durch den Lüfter, also ich höre dich, das macht jetzt nicht so, dass ich dich nicht höre oder so, aber jetzt ist natürlich hier nicht still im Raum, das wollte ich da vorhin mit sagen. Ne? Und der Lüfter, der da rumdreht, der ist jetzt nicht unbedingt der leiseste da. Ne? Aber, ja, weiß gar nicht, was habe ich für eine Innentemperatur? 26,3. Kommt man schon fast wieder mit hin gegenüber letzte Woche oder so?
2: Ja, ich denke mal, ist besser wie 35, ne? Die hatte ich hier in im Zimmer.
0: Ach, ja, so 32 oder sowas in der Spitzen irgendwie hatte ich, glaube ich, auch. Ich weiß nicht, keine Ahnung. Ich habe ja nicht dauernd gemessen da, ne? Aber wenn ich da mal war, ne? Zeit zu den Hauptzeiten, da wo das so richtig geballert hat da draußen.
2: Ja, alles klar, Detlef. Ich wollte jetzt auch Thomas nicht austelefonieren. Ich gebe mal Mikrofon namen Thomas. So, ich habe jetzt hier mittlere Leistung eingestellt. Das müsste aber passen.
1: Ach ja, dann nehme ich mal dein Mikrofon. Debian ist jetzt hier. Ja, Klaus, kein Ding. Mittlere Leistung weiß ich nicht. Ich gehe über den Repeater. Da kommst du klar und sauber rüber, ohne Probleme. Mit der vorhergehenden Leistung bist du auch klar und sauber rübergekommen, alles gut. Ja. Kannst dich nicht beschweren. Was hast du denn da für eine Schleuder? Nein, hört schon mal gut an, alles gut.
2: Ja, das ist auch von Jaeso, eins von diesen neueren CCSM-Dingern. Ne? Ob man jetzt die digitale Betriebsart damit machen will, bleibt jedem selber überlassen. Aber in FM hört sich das Ding gut an.
1: Ja, kein Ding, das läuft. C4FM, ja gut, wenn du den Repeater hast, also ein Einstiegspunkt. Naja, kannst du mal reingehen. Also, ich kann mich mit dem C4FM nicht wirklich anfreunden. Ne? Ich habe da immer mal, wo bin ich denn über eingestiegen? Ich glaube, wieder Krefeld oder sowas. Krefeld? Oder kam nichts vor? Ja, KL, KL. Ich meine, das Lindfort. Da bin ich in das Pegasus-Netz da rein. Naja, gut, okay. Mit der Modulation kann ich mich nicht anfreunden. D-Star, ja, ne, aber auch nicht wirklich. Das klingt immer so oben abgeschnitten, unten abgeschnitten und oh, je nachdem, wo dann über welchen Computer geht oder über welche Software das da geht, dann wird das hier alles so beschnitten. Ne, mag ich nicht. Sind nicht meine Betriebsarten, es geht, man kann das machen, ja. Ich habe es ausprobiert, aber pff, naja. Nicht, dass ich da drauf hängen bleiben würde.
2: Ja, okay, Thomas, das muss ja keiner. Ne? Wie gesagt, CVFM ist nur eins von diesen Systemen, wo eigentlich die Verständlichkeit besser ist als in D-Star oder hier diese anderen Dinger, ob das APCO 25 ist oder DMR. Die arbeiten ja mit ganz anderen Bandbreiten. Ne? Bei D-Star ist, glaube ich, 6, irgendwas Kilohertz. Bandbreite und dann ist das natürlich so, wie du sagst, ne? Da ist oben unten abgeschnitten und in der Mitte fehlt auch ganz gewaltig was, ne? Weil das, ne, wenn du jetzt hier eine SM-Bandbreite von 12,5 Kilohertz einstellst, ne, und ja, die 12,5 Kilohertz, die kommen ja nicht, ja, okay, ne, die NF wird ja dann genauso beschnitten wie die Bandbreite jetzt von der Frequenz selber, ne? Also deswegen hört sich das teilweise ziemlich seltsam an im Digitalen, ne? Sei denn, die würden jetzt da die Bandbreiten auch erhöhen, so wie in FM, aber dann hätten sie ja nichts gewonnen. Theoretisch können die jetzt hier auf 70, haben sie die ja zum Teil auch gemacht, ne? Alle 12,5 Kilohertz ein Relais. Ne? Und wo ich damals angefangen bin hier mit dem Funk, dann hatten wir Bandbreiten und da hat sich auch keiner drüber mokiert, 25 Kilohertz auf 70. Ne? So, und jetzt musste würde, weil alle 12,5 Kilohertz ein Relais ist, dann schon ein bisschen mit der Bandbreite aufpassen, es sei denn, du kannst da keinen stören. Ne? Aber wenn du jetzt mit 25 Kilohertz Taste drückst und zwei Relais gleichzeitig aufmachst und am besten noch auf unterschiedlichen Frequenzen, dann ist das nicht mehr so schön. Ne? Ja, okay, aber die Verständlichkeit ist natürlich bei größeren Bandbreiten wesentlich besser. Das gebe ich jedem recht.
4: Ja, das ist, ist gewohnheitsbedürftig. Man kann darüber quatschen, ja, das ist nicht das Problem. Aber ich sag mal so, fürs Ohr ist das total ungewohnt. Ist total ungewohnt. Also ich mag es nicht wirklich. Ne? Wie gesagt, ich bin über Pegasus rein, da kannst du mit Daystar kannst du reingehen. Ne, über, warte mal, wie war denn, wie heißt er denn? XNX02A. Genau, das ist der Daystar-Einstieg nach Pegasus. Ja, oder eben, ja, Echo-Link habe ich hier auch stehen, ja, den brauchen wir ja nicht. Aber du kannst natürlich auch mit T4FM, kannst du auch über den Pegasus reingehen und der schmeißt ja alles zusammen. Ne? Da ist DMR, da ist ja alles mit dabei. Und da bringt das ja zusammen, diese ganzen Systeme. Das ist manchmal nicht schlecht. Du musst aber den Computer am besten dazu laufen lassen, dass du mal siehst, wer da drauf ist oder wer nicht drauf ist, wer da gerade drückt. Ja. Und dann passt das schon. Das ist nicht schlecht. Ne? Da gibt es einen zum Beispiel hier, der geht auch über Pegasus. Das ist, glaube ich, ein ehemaliger, es ist ein Deutscher, der in Kanada jetzt LKW fährt und bla bla bla. Der kommt dann des Öfteren mal rein, mitten in der Nacht. Finde ich dann ganz lustig. Hast du dann auf 2 Meter. Also dann auf T4FM bzw. auf Pegasus hast du in VE-Rufzeichen. Ne? ja, das macht dann auch mal Spaß. Ja, ich sag ja, ist manchmal nicht schlecht, aber ich war schon lange nicht mehr drauf. Ich weiß gar nicht, was da los ist im Moment.
2: Ja, okay, Thomas, jetzt hier direktes T4FM-Relais. Ja, das eine, was ich hier vor der Nase habe, das ist das in Recklinghausen. Ne? Bei meinem Standort ist das günstigste, was ich erreichen kann, hier, was in Mahl war, das ist im Moment nicht in Betrieb. Und wenn das im Betrieb wieder geht, so wie mir der Relaisverantwortliche gesagt hat, dann wird das nur noch FM gemacht darüber und das Digitale nicht. Ne? Ja, okay. Ja, ich habe nichts dagegen. Ich brauche den Krempel nicht. Das ist ja schön bei den neueren Funkgeräten, wenn da digital drin ist. Die können ja Gott sei Dank noch auch Standard-FM. Ne? Sonst würde ich so ein Ding nicht kaufen. Na, ich hatte auch hier von Dings andere Systeme, die Digital-Dinger. Da war aber nur digital drin. Da hattest du kein FM. Ne? Und das war ein bisschen blöd.
4: Ja, also das würde ich auch nicht machen, ne? Also ein reines Digitalgerät, also ein DMR-Gerät quasi, nee, sowas brauche ich nicht. Ich wollte ja auch mal so ein DMR-Dings haben, aber ich habe es dann sein lassen. Ich dachte, nee, mein Gott, ich hab Daystar, ich habe C4FM, ja, ich hab mal eine Kurzwelle. Es reicht, es ist gut, ja. Man kann alles machen, man kann Pegasus machen, hat man da. Nee, lass mal. Ne? Dann muss ich den anderen ganzen Kram da in der Sau nicht noch haben. Noch mehr Gerätschaften hier rumstehen. Hier stehen schon 3 Kisten, das reicht.
2: Ja, okay. Wenn ich jetzt die Anfunkgeräte dabei zähle, rechne, dann sind da ein paar mehr. Nein. Hier, Daystar mache ich jetzt hier über das Handfunkgerät. Ne? Aber das Gerät habe ich so gut wie gar nicht an, weil im Moment geht mir dann mit dem Daystar beziehungsweise hier mit dem digitalen Betriebsarten sowieso am Senkel. Das ist genau das, was du gesagt hast, wegen der Modulation, ne? Die sich da nicht radiotechnisch anhört. Ne? Das ist alles andere. Aber das ist kein Funk, ne? Okay, jeder so enthalten wie Dachdecker, ne, ist nicht so, dass ich da überhaupt keinen Betrieb mache, aber die ja, Qualität der Aussendung hier, die NF, das gefällt mir im Digitalen überhaupt nicht. Aber das ist so, wie du das schon gesagt hast, man kann es nutzen, manchmal macht das auch Spaß, weil wenn du Möglichkeit hast, hier das Gerät, wie jetzt meins, über den PC anzuklemmen, dann geht das über CFSM natürlich weltweit. Ne? Das ist wohl so.
1: Ja, ja, das kannst du weltweit, das ist dann Test, das geht weltweit. D-Star geht auch weltweit, das ist alles nicht das Problem. Aber was bei D-Star noch machen kannst, du kannst sogar Bilder mit übertragen. Ne? Ich weiß nicht, ob dir das System da bekannt ist. Ne? D-Star, das kann ja hier der 9700, der kann das, ne? Macht die Speicherkarte rein. Oder hast du noch einen PC angeschlossen, das kannst du natürlich auch machen. Und kannst da Bildchen verschicken mit. Während deines Durchgangs, wenn man da spricht, überträgt der quasi Bilddaten. Ja. Jetzt kannst du das machen, bis das Bild komplett drüben ist bei dem Kollegen. Oder über mehrere Durchgänge geht das natürlich. Ne? Das ist also auch nicht das Problem. Das ist also, habe ich jetzt auch noch nicht gemacht, aber es geht. Es ist machbar. Ne? Ob das mit dem Handfunkgerät geht, das weiß ich jetzt gar nicht. Ja, und ansonsten, ja, wie gesagt, CFSM, da mache ich dann mit dem 991. Ja, wenn denn, und dann habe ich da Pegasus meistens im Hintergrund laufen. Meistens habe ich das nur am Laufen. Hör dazu, wenn da irgendwas ist, machst du an einem PC den Bildschirm an, dass ich sehe, wer da gerade drauf ist oder sowas. Ja, ab und zu gebe ich mal meinen Senf rein und ab und zu mal nicht. Aber wie gesagt, das ist nicht mein Betrieb, definitiv nicht.
2: Ja, okay, jetzt habe ich meine Lücke gelassen. Hätte ja sein können, dass da sich noch jemand beteiligen möchte. Ja, okay, Thomas, dann haben wir das Digitalkrempel oder den Digitalkrempel weitestgehend abgehandelt. Wir sprechen in FM, ist auch gut so. Und das hört sich hier übers Relais auch wirklich, wirklich super an. Jetzt noch was anderes, Detlef, zu dir. Ich hatte ja hier auch, im Moment immer noch nur Balkonantennen. Na, ich habe heute Nachmittag habe ich die umpositioniert von einer Ecke in die andere und jetzt hier die Relaisgeschichte, weil da bin ich ja mehr oder weniger darauf angewiesen. Direkt geht hier nur im Nahbereich, ne, also hier. Ja, vom Wohnort oder vom Sitz der Station bis maximal 5-6 Kilometer, weil da immer wieder ein paar Gebäude im Weg sind. Ne? Aber hier für den Relaisbetrieb, das hat enorm was ausgemacht. Mehr oder weniger die Antenne nur um knappen Meter auf der Balkonbrüstung versetzt. Und siehe da, das klappt wesentlich besser. Ne? Im Moment habe ich hier das Dortmunder Relais mit Vollanschlag. Und das war sonst immer, weil das hier viel über Reflexion ging, ne? Immer nur schwanken. Ne? Von teilweise S0 bis voll. Ne? Durch das Umpositionieren ist das weg und ich höre auch wesentlich besser und auch wesentlich mehr. Ne? Und jetzt hier dieser neue Funkkasten, der ist ja auch noch ein bisschen empfindlicher. Ich kann dann so eine Art HF-Vorverstärker noch mit einschalten. Da hörst du das Gras wachsen hier und das in FM. Das ist eine tolle Sache. Ich hätte das nicht für möglich gehalten, aber es funktioniert.
4: DGT, ja, ist doch nicht verkehrt, ne? Nee, das scheint ja auch ganz gut zu klappen, weil das Signal ist ja auch gut zu hören jetzt von dir hier, ne? So ich das jetzt, wie gesagt, gehört habe, ne? Das liegt aber jetzt ja an mir selber, ne? Ich könnte jetzt hier sämtliche Lüfter ausmachen. Wäre jetzt hier auch etwas ruhiger, dann könnt ihr das noch besser hören, aber du bist da einwandfrei, klar und alles zu verstehen und geht das ja auch so. Und trotzdem da im Hintergrund was sowieso, aber ja, irgendwie ist das ein bisschen angenehmer mit dem leichten Wind von der Seite da. Und dann doch, ist zwar nicht mehr ganz so warm wie sonst, aber ja, sonst steht die Luft immer so und dann ist halt immer so ein bisschen stickig eher.
2: Ja, dann ist das so. So, jetzt habe ich mal die Leistung komplett rausgenommen. Ne? Das sind jetzt hier die kleinste Leistung, habe ich jetzt mal eingestellt, weil ich wissen wollte, ob das dann auch noch reicht. Ne, warum muss ich dann den Funkkasten zum Kochen bringen, ne, wenn kleinere Leistung auch reicht? Ne? Und das wollte ich jetzt mal ausprobieren. Also sind jetzt knapp 5 Watt, die rausgehen.
4: Ja, das reicht. Ich habe da jetzt keinen großen Unterschied irgendwie feststellen können. Ne? Aber wie gesagt, wird auch wahrscheinlich nicht sein. Ne? Ich glaube nicht, dass du groß am Rauschen oder irgendwas bist. Ne? Aber das kann ich eben jetzt nicht so beurteilen, solange das Ding da im Hintergrund soll. Und kommt es auf jeden Fall sauber da durch und dann ist das ja auch okay.
2: Ja, darauf kommt an, ne? Oder sollte so sein. Ja, jetzt habe ich euch da bei eurem QSO mehr oder weniger unterbrochen. Ihr wart da auf einer anderen Ebene unterwegs. Ja, und dann komme ich jetzt mit dem Technikkrempel. Ne? Naja, okay, gehört zum Hobby.
4: Ja, bin ich alleine. Ja, bin ich alleine. Ja, DB1JTL, hör mal, das ist mir ja sowas von egal, ich bin flexibel. Ja, wir können auch über technisch quatschen. Ja, über Funkgeräte und was weiß ich nicht noch. Da haben wir ja keine Probleme mit. Ja, noch nie gehabt. Das ist die nächtliche Runde, die nicht schlafen können. Ja, und deshalb ist das so ein Standard bei mir, ja, je nachdem, wenn ich da bin oder auch nicht, wenn ich arbeiten muss. Oder so wie jetzt hier morgens unter Nachtschicht und kannst dann auf einmal abends nicht mehr schlafen. Ja, das ist, manchmal ist das ätzend. Ne? Ja, und wenn noch die Wärme noch damit ins Spiel kommt, dann ist das noch ätzender. Ja, deswegen mach dir da keinen Kopf. Kannst ja gerne da bleiben. Wir können uns auch über technisch unterhalten, das ist mir sowas von egal.
2: Ja, das ist ja richtig nett. Aber so sind wir nun mal. Okay, dann ist das so. Ja, nee, mir ist gerade was eingefallen, Detlef. Du hattest mich vor einiger Zeit nochmal drauf angesprochen, da wegen Peter, ob ich was von ihm gehört habe. Hast du in der Zwischenzeit da was gehört? Also wenn ich hier anmache und euch dann mal nächtlicherweise zuhöre, ohne mich zu melden, muss ich auch zu meiner Schande gestehen, ne? Das passiert ja auch öfter mal, ne? Dann höre ich einfach nur zu, dann habe ich aber hier noch Firmakiste oder was an und dann will ich da nicht unterbrechen. Ja, was ich wissen wollte, ist, ob du jetzt in der Zwischenzeit von Peter aus Wieden mal wieder was gehört hast.
4: Nein, habe ich auch nicht. Ich habe ja auch nicht allzu viel Betrieb gemacht in letzter Zeit. In dieses Jahr sowieso irgendwie nicht so richtig. Irgendwie, keine Ahnung. Bin immer noch im letzten Jahr, hätte ich bald gesagt. So. Auch der Körper irgendwie, ja, ist jetzt nichts Schlimmes in dem Sinne, ne, aber irgendwie hatte ich so, ja, jetzt in der letzten Zeit ging das ein bisschen, aber hab da teilweise irgendwie nicht den Schwung gehabt, irgendwie muss was überhaupt zu machen, ne, und naja, gut, gesundheitlich so ging das eigentlich, ne, die üblichen Sachen, irgendwie Stoffwechsel, dass du mal dicke Beine hattest oder so, das habe ich schon immer mal gehabt, ne, und aber sonst ging das eigentlich, ne, aber irgendwie war mir immer so, ne, ich hatte so Januar, Februar maximal immer so den Durchhänger so ein bisschen gehabt sonst und dieses Jahr ist es gefühlt immer noch nicht besser als letztes Jahr, ne, weiß ich auch nicht, aber jetzt so langsam geht das jetzt mit den ja, etwas wärmeren Temperaturen.
2: Ja, aber die brauchen wir eigentlich auch nicht immer, ne? Diese wärmeren Temperaturen. Ich war schon zufrieden, dass die letzten Tage sich ein bisschen das abgekühlt hat, aber Ja, so wie es aussieht, geht das wieder nach oben.
0: Ja, irgendwie kommt da nochmal was, glaube ich, genau. Ja, nee, die 40 oder 38 brauche ich auch nicht, ne. Konnte man dann auch, ich hätte beinahe gesagt, den Flüssigkeitsstand ablesen, ne? Deswegen hatte ich auch meistens dann so ein kleines Handtuch mit, ne, um dann das aufzufangen, ne. Weil der, wo es richtig geballert hat, gerade am Anfang, da kam mir richtig irgendwie alles aus dem Kopf gelaufen, ne? Dann hinterher ging das, aber diese Umstellung dann direkt, ne? Weil das ja so 0 auf 100 alles da angefangen hatte, ne? Da habe ich also, weiß ich nicht, ich hatte auch nicht ganz so viel getrunken, was ja eigentlich nicht so richtig in dem Sinne war, aber guckte dann auf einmal auf die Waage, da waren dann irgendwie 3,5 Kilo die ein, zwei Tage dazwischendurch waren dann auf einmal irgendwie weg, ne? Ich denke, das kann ja irgendwas nicht sein. Ja, da war so viel Flüssigkeit rausgekommen, das ist natürlich wieder dann, hinterher ist ja wieder getrunken, aber das wieder ausgeglichen, aber da ist irgendwie der ganze überflüssige Schrott aus dem Gesicht gelaufen.
2: Ja, wenn sich das dann am Gewicht bemerkbar macht, wäre das ja nicht verkehrt bei dir, ne? Aber okay, dann ist das so.
0: Ah, nun, das ist immer noch. Ich hau mir ja immer noch regelmäßig meine Abnehmspritzen da durch, ne? Ich hatte jetzt gerade erst wieder einen neuen 12er Schwung gekriegt, vor kurzem, ne? Weil ich bei der Diabetologin war. Ja, ich hatte dann kurzfristig, hatte auch mal wieder, das ist ja diese 3-Monats-Geschichte mit den HbA1c-Wert, mit dem Langzeitwert. Der war dann wieder so auf 7,1 hochgegangen. Und ja, er sollte auf jeden Fall unter 7 liegen, 6,5, na, sowas bei diesen Geschichten, aber ja, war auch so ein bisschen alles, ach ja, so ein bisschen Durchhänger jetzt bei mir jetzt so gesehen und Moment. Musste mal einmal umgreifen. Ja, Brüderchen hat ja auch immer noch seine Probleme da mit seinem komischen Krebszeug gehabt dann. Ich weiß nicht, ob das jetzt. Er ist ja immer noch, aber der hat die Chemo und das hat er ja durch, alles, ne? Ist ja auch schon wieder seit 2-3 Wochen am Arbeiten, aber war das dann ja alles irgendwie so ein bisschen leicht mitgenommen. Es war ja nicht so, dass er jetzt da so die Probleme hat, aber das ist natürlich klar, ne? Wenn du irgendwelche Bestrahlung und Chemo und weiß ich nicht kriegst, ne, dass du da nicht gerade Samba tanzt, dann.
2: Ja, das soll wohl so sein, ne? Weil der beste Krankheit auch nichts und die hat die auch keiner ausgesucht, ne? Und wenn er dich dann leider erwischt, ja, musst du wieder da einigermaßen mit zurechtkommen, ne? Denn einen schmeißt das um und naja, denn der andere geht dann da anders mit um, ja okay, vor der Behandlung dann, wenn sowas ist, kann es ja dann auch nicht weglaufen, ne? Man will ja auch, dass einem da besser geht, ne? Und ja, aber das kommt dann eins zum anderen, das ist nicht nur dann die Krankheit als solches, dann hast du die ganzen Geschichten da drumherum, ein Arzt nach dem anderen, und wenn du Pech hast, erzählt ja auch noch jeder was anderes, ne? Und ja, das braucht man dann auch nicht, ne? Aber okay, ne? Wie gesagt, beste Krankheit auch nicht, der Beste ist, du bist gesund, ne? Aber wer ist das schon in unserem Alter?
0: Ja, die 6DT, genau, ja, ja, ne, ja, nun, der ist, Bruderchen ist ja auch gerade mal 5 Jahre jünger, ne, also das ist auch nicht so, dass er jetzt da der junge Hüpfer ist. Aber soweit hat er so ganz gut jetzt verkraftet, ne, in dem Sinne, ne. Ja gut, ich weiß, ich kenn's ja auch nur, ich hab ja nicht in meinem Körper drin, ne, aber da dieses Jahr eben Sache ist, seit 2 Wochen am Arbeiten wieder und das wird er machen. Aber das Jahr, er hat auch irgendwie nicht seinen Spaß gehabt. Ich meine, die ganze Sache durchzumachen sowieso nicht, ne, aber das mit der Krankenkasse hat dann auch gedauert, weil er hat ja irgendwie 4 Monate oder irgendwas, was das war, oder noch länger, quasi war er ja schon im Krankengeld, ne, und das haben sie erst auch nicht gehabt. Das hat er dann hinterher natürlich nachgezahlt, noch gekriegt, aber das war erst auch nicht so klar, wie das alles, das war auch voll irgendwas schief gelaufen, so ein bisschen so halt, ne, und ja, dann hinterher passte das wieder, ne, aber da war er natürlich auch nicht froh drüber. Nicht so, dass er verhungert ist deswegen, ne, aber ja, ist ja logisch, wenn du da nichts kriegst, ne, dann irgendwann nervt das ja auch.
2: Ja, ne, das Problem bei solchen Geschichten ist ja, wenn du dann auf die Gelder wartest, weil sich da irgendwas dann verzögert oder dergleichen, wenn du dann keine Ersparnis hast, dann stehst du natürlich erstmal am Schlauch, wie sich das dann einrenkt, ne, weil die können ja die Zahlung dann nicht verweigern, weil ist ja tatsächlich so, ne, dass er dann nun mal krank war und dann eben auch wegen der Behandlung dann nicht arbeiten gehen kann. Das ist ja eine ganz klare Geschichte, ne, und ja, aber wenn dann Zahlungsverzögerungen oder sonst was dann kommen, ne, ja, angenehm ist er natürlich nicht. Und wenn er dann, wie gesagt, dann an die Ersparnisse muss, das ist dann auch nicht so prickelnd und so toll, ne? Weil das gleichst du dann hinterher, wenn die Zahlungen angelaufen sind, dann gleichst du das meistens nicht aus, ne? Dann ist das Geld weg. Ja, okay, aber Hauptsache ist, wenn es ihm jetzt was besser geht, ne, und auf dem Weg der Genesung ist, ne? Na, kann man ihm ja nur das Beste wünschen. Ja, okay, ich wollte jetzt auch den Thomas nicht austelefonieren. Jetzt habe ich so oft selber wieder das Mikrofon ergriffen. Dann gebe ich jetzt erstmal Mikrofon am Thomas, bevor der uns einschläft oder auf dem Balkon eine rauchen muss.
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6: Weißt du Bescheid, ne?
1: So, jetzt habe ich den nochmal ausquatschen lassen. Nee, ich gehe nicht auf den Balkon rauchen. Ich habe hier meine Wasserpfeife. Da sah ich ja hier so eine Dampfe.
7: Da ist ab und zu mal da dran nuckelt.
1: Ja, nee. Ja, ich höre euch auch mal gerne zu. Ich hätte mich dann sowieso, hätte ich mich dann reingemeldet. Macht ihr da mal schön weiter. Nicht das Ding, ich habe hier gerade eine interessante Seite aufgerufen. Da wollte ich gerade mal noch eben gucken. Deswegen könnt ihr da mal schön weitermachen, noch ein paar Minuten. Ich melde mich dann schon.
2: Ja, okay, Thomas, wenn du das so siehst. Ich habe gerade noch anderes Funkgerät ausgemacht. Ich hatte hier noch Kurzwellenkasten, den hatte ich noch angehabt, aber war sowieso kein Betrieb und war auch nichts los, weil meistens habe ich den auf, wieder auf 80 Meter oder sowas, habe ich den dann geparkt auf einschlägigen Frequenzen. Ne, da gibt es ja auf 80 auch so eine sogenannte Nachteulenrunde, ne, die sind noch besser wie ihr hier, weil da geht zum Teil morgens 4 Uhr oder noch länger. Ne? Und da ist gut was los. Sollte man mal reinhören, wenn man das nicht tut, ist schon fast eine Bildungslücke. Aber heute war da wohl nichts, ne, und dann habe ich gerade den Kasten ausgemacht, aber ich hatte den auch angehabt, weil der Lüfter immer mitläuft, ne, und wenn der Kasten ja nicht in Betrieb ist, dann bläst er ja die kalte Luft und keine warme.
1: Ja. Da ist nichts mehr los auf 80, da kann ich aber so nicht sagen. Wo ist er denn? Warte mal. Die
7: 52, ja, ja. Das sind die üblichen Verdächtigen. Ich kenne die Runden, ja.
2: Ja, Thomas, das hatte ich mir auch schon gedacht. Ne? Und, meistens habe ich immer weiter oben noch reingehört, 690. Ne? Das ist teilweise sehr interessant. Aber okay, ne? So hat da jeder so seine Vorlieben. Ne? Dann gibt es, ja, tagsüber habe ich dann öfters 40 an. Ne? Hör dann hier direkt am Bandende, ne? Direkt auf dem Kopf. Hast meistens süddeutschen Raum bis, ja, oder auch Österreich und dergleichen. Die sind noch in der Lage, sich über Technik zu unterhalten. Ne? Und wenn ich dann auf der 690 auf 80 reinhöre, ne, dann unterhalten die sich über die Biersorten. Ne? Aber das ist ja auch eine Bildungslücke. Da sollte man vielleicht öfter mal zuhören.
7: Ach ja, ja, das sind die Alteingesessenen, das sind hier die Altamateure, ja, über die sich ja viele aufregen. Teilweise sind auch ein paar sture Pöcke, die da drauf sind. Ja, ich melde mich da schon lange nicht mehr rein, weil das ist mir einfach zu dumm. Ja, teilweise haben die riesen Antennenanlagen zum Teil, ja, oder mindestens 80 Meter an Draht gespannt und jagen da noch ein knappes KW drauf. Ja, und haben dann ihre Rauschsperren, ihre Quellen, haben die dann noch angezogen, bis zum geht nicht mehr, dass nur noch ihre Jungs da hören. Da ist es ganz schwer, manchmal dazwischen zu kommen. Andere wiederum, die sind in Ordnung, da kann man schon mal mit quatschen. Naja, das ist teils, ja. Manchmal ist es lustig, denen zuzuhören. Manchmal denke ich mir, meine Güte. Was ist denn mit euch passiert? Seid ihr was Besseres wie die anderen oder was? Nein, ja. Das ist teils, ja. Manchmal ist es ganz lustig. Ne? Ja, und tagsüber hast du die auf 40 Meter am oberen Bandende, ne? Auf deiner 900, 290, 294. Ne? Oder ganz am Ende. Wobei wir ja alle gelernt haben damals, dass man ja ein bisschen vom Bandende wegbleiben sollte, weil man ja sonst eigentlich schon wieder im Bereich, aus dem Bereich raussendet. Aber naja, gut, lassen wir das. Wir müssen da keine Erbsen sehen. Alles gut.
2: Ja, ist klar, aber da hast du dich jetzt vertan mit 40. Ne? 40 ist bei 7200, ist Schluss. Ab 200 fängt der Rundfunkbereich an. Ne? Und wenn ich jetzt mit LSB spreche auf Bandende, bin ich ja mit der Frequenz, mit der NF, liege ich ja drunter. Ne? Also ich überschreite das ja nicht. Es sei denn, ich hätte würde die Bandbreite erhöhen. Aber in der Regel ist das ja nicht der Fall bei einer Bandbreite jetzt von 2,4 oder 2,6. Ich habe bei mir zum Beispiel auf 3 Kilohertz eingestellt, also würde jetzt praktisch die NF auch dann diese 3 Kilohertz mehr oder weniger dann ausreizen, aber du bist immer noch dann bei LSB ja unterhalb der Bandgrenze. Ne? Also ein bisschen rechnen kann ich dann auch noch. Es sei denn, du nimmst USB, dann bist du drüber, das ist so.
7: Naja, ich weiß das schon, dass sie da, aber bei 200 senden die meisten Geräte schon gar nicht mehr. Ja, bei 200 ist das Ende, da senden die meisten schon gar nicht mehr. Ja, das sind 99,9999, kannst du einstellen, ja, aber ab 200 gehen die meisten schon auf. Da blinkt Modus über, außer sie sind offen. Ja, ja, und teilweise, wenn sie da oben sind, auch wenn sie auf LSB schenken, ja, auf dem Lower Sideband, kommen da ein paar Fetzen rüber. Das ist einfach so, weil so sauber sind keine Geräte. Ja, sind wenigstens schön. Vor allen Dingen, wenn sie hier mit Vorverstärker-Mikrofon dann arbeiten. Und das sind selten, das habe ich gesehen, dass die Dinger so sauber sind, dass da oben nichts mehr ankommt. Aber ist ja auch gerade, ist mir ja eigentlich auch scheißegal. Trotzdem man da ja wegbleiben an den, an den Bandgrenzen. Deswegen ja. Aber spielt auch keine Rolle, sollen sie alle machen. Ich bin da kein Erbsenzähler, mich juckt das nicht, bitteschön. Ich habe da auch schon mitgequatscht. Und was soll dann auch?
2: Ja, Thomas, das sehe ich genauso. Ne? Wer da ja, QSO fahren soll auf diesen Frequenzen, weil bis Bandende ist ja erlaubt. Und wenn ich mein Funkgerät zutraue, dass der so sauber ist, ne, was du ja gerade auch verneint hast, die meisten sind es ja nicht, aber wenn ich meine, das Funkgerät ist soweit in Ordnung, dann spreche ich darüber. Ne. Ja, okay, ist Experimentalfunk, ne, das darf man jetzt auch nicht vergessen. Und ich wollte ja auch mal testen, ob das Gerät nicht überschießt. Ja, okay, kann man alles machen und normalerweise, solange du keinen anderen belästigst, keinen anderen störst, beziehungsweise andere Funkdienste störst, das ist ja eher umgekehrt. Ne? Wenn die in der Nähe von 7200 aus dem asiatischen Raum mit ihrem Rundfunk anfangen, ne? Die ja angeblich auch noch eine Bandbreite von 5 kHz haben in AM, ja, und du die ne, weiter unten auch hörst, ja, die haben auch die Lizenz gekriegt. Ne? Also die müssen halt auch wissen, dass die da nichts zu suchen haben, aber okay, das schießt da auch schon mal öfters mal rüber. Aber was soll's, ich bin auch kein Erbsenzähler, ne? Aber so gilt das eben auch dann für beide Seiten. Ne? Auch die anderen Funkdienste müssten sich theoretisch dran halten.
7: Ja, klar, aber wie gesagt, das ist die Grenzen verschwimmen so langsam, aber sich auf diesen Frequenzen, das ist einfach so. Ja, der erste Radiosender, da ist er, glaube ich, wo ist der? Der ist auf 210, 212 oder sowas. Der sendet ja auch nicht immer. Also, glaube ich, immer nachts ist der ja dran. Ich weiß das nicht. Ja. Ich sehe das immer. Je nachdem, wie du dein Spektrum da eingestellt hast, dann siehst du das. Oder ich habe den Dingens an hier, den SDR. Dann kannst du ja auch das ganze Band da übersehen. Dann siehst du das schon, wenn der Sender hochkommt. Ja. Aber wie gesagt, das sollen sie alle machen. Aber es gibt jetzt Schlimmere. Da gibt es Schlimmere auf 40 Meter, irgendwelche russischen Sender oder sowas, die da ab und zu mal reinkloppen. Also, was ist denn jetzt hier gerade wieder los? Ich weiß das alles nicht. Ja, ich wundere mich über gar nichts mehr hier. Ne? Ja, und 200 ist ja, glaube ich, nur bei uns. Die Amerikaner, die dürfen ja, glaube ich, drüber. Ne? Die haben das ja bis 300 hoch, ich weiß das gar nicht mehr, keine Ahnung. Müsste ich nicht mal die Liste hier jetzt gucken.
2: Ja, so genau weiß ich das jetzt auch nicht, weil bei uns haben sie das ja erst vor ein paar Jahren erhöht mit dem ne, von ehemals 7100 Kilohertz auf 7200, ne? Da haben sie uns ja noch 100 Kilohertz dabei gegeben, aber das ist ja schon zig Jahre her. Ne? Da war aber in unserem Bereich auch noch der Rundfunk, der war ja noch näher dran. Ne? Und da war ja ursprünglich bis 7100 und irgendwann haben sie das ja auf 7200 erhöht. Und dann bist du natürlich jetzt auch wieder sehr nah an diesen, was ist das, was sagt man dazu? Ich glaube, ist Tropenband, ne? Jetzt hier das, dieses Rundfunkband da ab 7200. Warte mal, was da mir stehen, was ist das nochmal? Ja, doch. 47 Meter oder 41 müsste das sein. 41 Meter, 7100 bis 7350 Rundfunk. Also siehst du, da steht noch, da war eine alte SWL-Liste, da stand noch der Rundfunkbereich mit 7100 bis 7350 drin. War aufgedruckt auf irgendeinen Weltempfänger.
7: Ja, ja, da sind die alten Listen noch. Ne? Naja. Hat schon da so ein bisschen was bewegt. Naja. Ja, allzu viel ist ja auch nicht mehr los hier auf den Rundfunkbändern. Ja, hier und da findest du noch was. Und ich will da ab und zu so ein bisschen durch. Ja, und guck mal, je nachdem, wie die Bedingungen gerade sind, ist das ja auch ein gutes Index dafür, wie offen die Bänder sind. Da drehe ich auch mal rüber. Ne? Und ab und zu bleibe ich mal auf so einem, ja, so habe ich so eine nostalgische Ader. Und da mache ich mir so einen leicht rauschenden Sender, AM-Sender mache ich mir da an, der so schöne alte Oldies spielt oder sowas. Ja, alte Oldies, ja, auch dumm. Ne? Es gibt ja auch junge Oldies oder was. Ist richtig. Nein, aber da bleibe ich dann, das lasse ich hier im Hintergrund so dudeln oder sowas. Das mache ich auch schon mal. Da kommt dann die nostalgische Ader durch. So wie früher bei Oma mit dem alten Röhrenradio, ne? mit der grünen Anzeige, wo wir alle schön spannend davor gesessen haben eingeschaltet und haben gewartet, bis die grüne Röhre da, bis die Anzeige, bis sie richtig schön hell war und dass wir dann schön drehen konnten. Die kennen wir ja alle noch. War immer eine schöne Zeit.
2: Ja, da sagst du was, Thomas. Ich habe noch so ein Dampfradio hier stehen. Das funktioniert auch noch. Aber leider ist da Kurzwellenbereich ist nur 49 Meter Band drin und da hörst du ja so gut wie gar nichts mehr. Ne? Da ist nichts mehr. Lange Welle, Mittelwelle ist tot hier bei uns. Ne? Dann, ich glaube, auf lange Welle ein oder zwei Franzosen vielleicht noch und auf Mittelwelle. Ich habe mal vor einigen Monaten habe ich mich da mal für interessiert und dann noch mal wegen Rundfunksendern im Internet ein bisschen recherchiert. Und auf Mittelwelle hast du nur noch irgendwelche Lokalsender, die mit 10 oder 12 Watt senden. Ne, und wenn du dann 40, 50 Kilometer davon weg bist, dann hörst du nichts mehr.
7: Ja, klar, ist immer so. Aber ich sage, es waren ja schöne Zeiten. Zeiten der Weltempfänger. Das hat so Spaß gemacht, ne? Aber inzwischen ist das ja so, guck mal, ich habe der ist der, da geht bis 3000 hoch. ja, es ist hier und da ist es noch interessant. Für Dinge zu empfangen, hier Wetterfaxe oder sonst irgendwas. Könntest du eigentlich mit jedem Kurzwellentransceiver ja auch machen. Ja, hier ein bisschen den Vorteil, hast du das Ding hier auf dem PC am Laufen und kannst direkt dekodieren. Ja, also ist das Einzige, was noch ist. Ne? Oder wenn man dann noch rechnet hier, wo wir die große Kurzwellenstation für Seefunk hatten, ne? Am Norddeich. Ja, weltweit bekannt war, ne? Norddeutsch Radio. Ja, wo ja immer die Weihnachtssprüche für die Seeleute und so weiter drüber gelaufen sind. Ja, ja. Lang ist her. Wann haben sie den Sender zugemacht? Das war 1998 oder sowas, ne? Glaube ich, haben sie den Sender zugemacht und da haben sie auch die Masten, die sind ja hingelegt worden. Eine Zeit lang gab es da auch noch ein Museum auf dem alten Gelände, das ist glaube ich auch nicht mehr. Das war in dem kleinen Nachbarstädtchen, da haben sie da so ein Ding so eingerichtet gehabt, aber da war überhaupt kein Funkbetrieb mehr, meine ich. Und inzwischen ist das wohl alles eingeschlafen, was ich nicht gehört habe. Keine Ahnung, ich war schon Ewigkeiten nicht mehr da oben am Norddeich. Wann war ich das letzte Mal da oben? 2017 hatte ich da oben Urlaub gemacht. Da war ich aber, bin ich aber auch nicht dahin gefahren.
2: Ja, Thomas, das ist anscheinend alles Geschichte. Ne? Ist ja hier bei uns hier die Sender in Langenberg, da ist ja auch nichts mehr. Und wie gesagt, da vor ein paar Monaten hatte ich ja im Internet ein bisschen recherchiert. Es gibt noch zwei Sendeanstalten hier bei uns in Deutschland, Kurzwelle. Die vermieten die Sendeplätze auch an ausländische Radiostationen. Und dann kannst du im Internet nachlesen, wer wann da auf diesen Dingern da Programm macht. Und ja, das war mir alles dann zu umständlich. Ich habe mich nicht mehr drum gekümmert. Das waren dann amerikanische Geschichten, die die dann zu bestimmten Zeiten dann gesendet haben, ne? Ja, aber dann auch nur stundenweise. Und dann hast du tagelang auf den Frequenzen, die angegeben sind, gar nichts gehört. Ne? Und leider ist das so. Also zwei Sachen haben wir noch in Deutschland, aber ohne kontinuierliches Programm. Ne? Das ist sporadisch.
7: Naja, klar, die sind alle abgeschaltet worden. Ist doch jetzt normal. Ja, oder die haben alle abgeschaltet. Ne? Das ist, Energiekosten waren so hoch. Ja, die mussten ja richtig Power machen, da waren ein paar kW drauf. Und ja, es wird auch nicht mehr gehört. Ne? Und in der heutigen der UKW, selbst UKW ist ja eigentlich noch, wer hört denn noch UKW? Ne? Die meisten, gerade in den Autos, ich finde dieses DAB, finde ich genial fürs Auto, ist doch was Geniales. Egal wo du bist, du kannst jeglichen Sender anhören. Ja, der hier irgendwo aus der

0: Oder die haben alle abgeschaltet. Ne? Das ist, Energiekosten waren so hoch. Ja, die mussten ja richtig Power machen, da waren ein paar kW drauf. Und ja, es wird auch nicht mehr gehört. Ne? Und in der heutigen Zeit UKW, selbst UKW ist ja eigentlich noch, wer hört denn UKW? Ne? Die meisten, gerade in den Autos, ich finde dieses DAB, finde ich genial fürs Auto, ist doch was Geniales. Egal wo du bist, du kannst jeglichen Sender anhören. Ja, der hier irgendwo aus der Mitte von Bayern kommt, den kannst du hier ohne Probleme, ohne Rauschen und so weiter, kannst du das hören. Finde ich dieses System ja nicht verkehrt. Ne? Ja. Wer hätte noch UKW-Radio? Keiner mehr. Doch wir, jetzt gerade.
1: Der DG6DET auch noch.
2: Das soll auch so bleiben.
1: Das wird auch so bleiben bei mir, ja. Ja, so ist das. Ja, genau. Ja, übrigens gibt es auf der langen Welle auch was zu berichten. Die BBC auf 198 kHz, die ja immer noch zu hören war mit BBC 4, glaube ich, das Programm, das vierte Programm, ist seit ein paar Tagen ja auch aus. Ja, 198 kHz, die haben auch jetzt gerade als letztes abgeschaltet. Ist eigentlich nur noch, die ganzen Franzosen sind eigentlich auch alle weg. Das Einzige, was glaube ich noch ist auf der langen Welle, ist, oder wo man auch kurz was hört, ist das sind da Polen, glaube ich, 225 kHz, meine ich, ist das. War nicht so richtig stark, ne. Die anderen sind alle weg, vor allen Dingen hier der Europe 1R, wie auch immer, ne, Französisch. Europa 1, das war ja ein Ding, das stand in, wo stand der, Heusweiler, glaube ich, also auf der deutschen Seite in Saarland vor einiger Zeit. Und die hatten ja teilweise, glaube ich, Sendeleistung von knapp Megawatt auf der langen Welle gemacht.
2: Ja, okay, dann ist das so. Ja, wie gesagt, bei uns ist ja so gut wie gar nichts mehr, ne? Also hier in Europa. Mich wundert das, hier auf Kurzwelle mit dem, gerade wo ich da mit Thomas drüber gesprochen habe, hier mit dem Tropenband, da hörst du öfters noch, ja, aber meistens sind das Asiaten, ne?
1: Ja, die Kurzwelle hat natürlich auch abgespeckt. Ne? Hast ja schon gesagt, es gibt irgendwie, das meiste kommt ja teilweise aus, entweder, ja, ich glaube, Wooferton da in England, die machen, glaube ich, auch noch ein bisschen. Auch für viele Sender, ne, der Standort. Da kam ja teilweise auch Radio DARC drüber, ich weiß jetzt nicht, jetzt haben sie, glaube ich, auch noch geändert wieder oder was. Ansonsten haben wir ja die zwei, drei kleineren, wie du schon sagst, ne, die teilweise in, ja, was ist das, Rohrbach heißt das eine, weiß ich gar nicht genau, wo das ist, irgendwo südlich, meine ich, ne, das ist noch ein, also das sind alles so Kleinsender, ne, dann hast du noch Karl Kreko, also Karl bei Kreis Euskirchen da unten, unterhalb von Bonn da, ne? Da ist nur immer so ein kleines Ding und weiß nicht, oben an der Nordseeküste da irgendwo war auch noch so ein kleiner Kurzwellenfunzer, der ab und zu was vermacht hat. Moment. Ja, DG6DET. Und dann hast du noch Datteln hier, ne? Standort, ja, 6150, glaube ich, sind die, ne? Radio Europa, oder wie heißt das da, was da kommt, ist auch irgendwie was, also jetzt auch kein einer Deutscher, von den Betreibern, vom Betreiber schon, aber jetzt, die vermieten das auch irgendwie, ja, das ist das, was ich noch weiß, von der Kurzwelle, ne?

0: Mikrowelle hast du natürlich, ja, nachts hörst du schon noch was, aber das schaut natürlich auch mal mehr weg, ne? Du hast vor einiger Zeit ja noch die ganzen Spanier und sowas alles gehabt, das hörst du jetzt auch alles nicht mehr, ne? Moment, mal eben kurz loslassen. Ich weiß wohl, ich höre ja Mikrowelle, höre ich öfter mal so in den Nachtstunden manchmal rein, ne? Oder auch jetzt so diese Zeit oder auch je nachdem, ne? Wenn ich da wach bin mit so einem kleinen Radio. Ja, du hast eigentlich, das fängt unten an mit 531, da wo der Anfang ist, da hörst du manchmal den Algerier hier, ne? Aus Nordafrika. 540 hast du irgendwie noch den Ungarn Koschutradio, ne? Dann hast du zwischendurch da nochmal irgendwie so irgendwas aus Bulgarien und weiß der Geier, ne? Aber jetzt, das ist alles nicht, natürlich nicht unbedingt unsere Sprachen und alles, ne? Das Einzige, wenn du Schrammelmusik hören würdest, hier so Egerländer Dingens, dann musst du auf 792, da ist Radio Rychowka aus Tschechien, die pusten da ab und zu auch nochmal rüber.
1: Ja, ich habe jetzt kein Mikrowellenradio mehr mit Ferritantenne. Und wenn ich jetzt hier über meine Kurzwellenkästen Mikrowelle ranziehe, da bin ich taub, da höre ich so gut wie gar nichts. Ne? Weil da reicht einfach die Drahtlänge und das, was ich hier machen kann, das reicht für einen vernünftigen Empfang in dem Frequenzbereich überhaupt nicht aus.
0: Ja, das ist richtig, ist natürlich schwierig, ne, weil du hast so viel Störung, ich habe ja auch so viel Störgeräusche auf Mikrowelle, ne, teilweise. Aber mit einer vernünftigen Ferritantenne irgendwie in irgendeiner Form oder auf Basis von Ferrit irgendwie oder, ja, weiß ich nicht, Magnetikloop würde wahrscheinlich genauso ruhig sein, sag ich mal, ne. Da kannst du da durchaus das eine oder andere noch hören. Ne? Ich habe da auch schon. Teilweise hörst du auch, ich glaube 864 Kilohertz ist das und auch so in, ja, im mittleren Bereich, sag ich, der Mittelwelle, da hört man manchmal auch das eine Ding da aus Ägypten. Ne? Der erzählt dir dann aber sämtliche Koranverse, vorwärts und rückwärts. Aber ich verstehe die weder vorwärts noch rückwärts, sag ich.
1: Ja, aber das dient doch der Völkerverständigung. Das brauchen wir unbedingt, eine religiöse Schulung. Ja, okay. Wer es mag, der kann sich das anhören.
0: Also ungefähr, die 6D, ja, ich sag ja, so ein paar Sachen hast du, ne, das sind zwei, drei englische Sachen hast du auch noch da drauf, irgendwie, ne, das ist irgendwie so Talk Radio und, also das ist auch nicht BBC, glaube ich, ich weiß nicht, ob der 693 ist auch noch, ich weiß nicht, ob das BBC ist, das könnte sein, aber 1053, glaube ich. 1053 und 1089, da ist irgendwie so Talk Radio oder irgendwie sowas auch irgendwie. So privaten Englischen, aber die pusten da auch noch durch die Gegend, ne, und dann. Sonst ist da eigentlich nicht viel. Zwischendurch da auf 1386 ist noch, Russisch hätte ich beinahe gesagt, nicht, Ukraine ist das, glaube ich. Der kommt auch ab und zu mal ganz ordentlich durch, ne? Aber sonst ist da auch nicht mehr viel. Dann hast du noch hier irgendwo, Moment. Da mal umgreifen. Dann hast du noch auf 1458 natürlich, das ist das Einzige, was du auch noch hast, ist hier der Leica Radio. Der kommt aus London, ne? Ist aber hier so ein Bollywood oder wie heißt das hier, so ein Wolle Rose kaufen, hätte ich beinahe gesagt, Musik da, ne? Aus Indien oder was ist das? Ist aber kommt auch aus England, denn das wird aus England gesendet irgendwie. Ja, dann ist auch auf die Mittelwelle eigentlich auch schon wieder durch. Da oben hast du dann noch die irgendwo 1530 irgendwo oder irgendwas hast du noch irgendwo dort. So ein, zwei aus Rumänien, die hörst du auch manchmal noch, aber das war es dann eigentlich auch schon langsam mit der Helligkeit auf den Frequenzen.
1: Ja, wie gesagt, in den 80ern, Anfang 90 oder Mitte 80 bis Anfang 90, dann hat die mir auch immer hier diese Jahrbücher gekauft, hier aus dem Siebel Verlag, hier mit den ganzen Stationsangaben und all sowas. Ich weiß gar nicht, ob es die Listen heute noch gibt. Also die Schwarten waren interessant, aber da gab es jedes Jahr dann neues Buch und dann hast du viermal im Jahr so Updates gekriegt, wenn sich jetzt an der Kanalbelegung oder Frequenzbelegung da was geändert hat. Ne? Aber die waren nicht billig, die Bücher, ne? Da muss ich dazu sagen. Aber ich habe da auch keins mehr von, aber okay, da hätte ich wahrscheinlich heute mit den ganzen Frequenzen auch nichts mehr mit anfangen können.
0: DG6DET, ja, ich weiß auch nicht genau, ob es sie noch gibt, kann sein. Habe ich jetzt auch nicht drauf geachtet. Ich weiß auch gar nicht, ob ich die selber mal gehabt habe. Das kann sein, dass ich da mal irgendwie so gebraucht, dass mal irgendwann gehabt habe. Ich meine, an irgend so ein Ding kann ich mich auch erinnern noch. Ja, ich habe da ja auch viel ab und zu mal reingehört in die Mittelwellen. Aber jetzt nicht so, dass ich da stundenlang irgendwie da irgendwelchen Sendern zugehört hat. Auch kein Turan-Fernsehen, weil die würde ich sowieso nicht verstehen. Da hörst du dann mal einmal ein, zwei Minuten. Oh, ich hab mal wieder Ägypten empfangen. Schön war. Weiter geht's. Da ist ja nichts von. Bis vor einigen Jahren, da waren ja noch viel mehr. Da waren die ganzen Spanier noch drauf. Da waren, weiß ich nicht, Slowenien und wo sie alle herkamen. Ich meine, da hast du auch nichts von verstanden, aber da hast du viel mehr gehabt. Ne? Die sind ja alle nach und nach abgezogen, das stimmt. Langwelle ist so gut wie gar nichts mehr. Dachte ich ja, jetzt ist die BBC auch weg da. Ne? Ich weiß gar nicht, ob der auf 153, da ganz am Anfang, wo früher auch mal Deutschlandfunk drauf war, da war immer noch Antenna Satellor oder wie die heißen, auch aus Rumänien. Ob die noch drauf sind, weiß ich gar nicht. Sonst hast du dann nur noch Polen und irgendwo hast du dann noch, glaube ich, ich weiß gar nicht, ob da aus der russischen Ecke noch was war oder irgendwie aus Algerien auch noch. Irgendwo war da noch immer was, aber sonst. Ja, auf der Mittelwelle kannst du dann höchstens gucken, wenn dann wirklich da auch mal so Bedingungen sind, sag ich mal, dass du vielleicht mal wirklich was aus dem Nahen Osten hörst oder so. Oder ja, aus USA selber habe ich eigentlich, glaube ich, auch noch nichts groß empfangen. Haben irgendwelche Spezialisten ja auch schon gehabt, aber das machst du auch nicht mit so einem Stück Draht von 3,50 Meter unbedingt. Hey.
1: Nee, das glaube ich wohl auch nicht. Delta Golf 1, Delta Kilo Whiskey hier. Ja, das ist auch schon was lange gequasselt ohne Rufzeichennennung, aber ist ja nicht mehr so die Pflicht. Weiß ich nicht. Aber da hast du mich auf eine Idee gebracht. Ich werde mal das Dampfradio die Tage mal wieder anschmeißen, weil da ist ja Mittelwelle und lange Welle drin. Das war ja so ein Vierband-Ding mit UKW, aber der UKW-Teil war bei dem Röhrenradio nur bis 104 Megahertz, ne? Von 88 bis 104, dann ja, Standard lange Welle und Standard Mittelwelle, Kurzwelle war nur 49 Meter Band drin oder ist drin. Und da hast du ja gar nichts mehr, da ist ja nichts mehr. Ne? Seitdem Deutsche Welle und das Zeug da aus dem 49 Meter Band da verschwunden ist, hörst du da nichts. Ne? Also eigentlich schade, aber okay, ne? Das entwickelt sich alles weiter und irgendwann können wir unsere Funkgeräte auch am Nagel, also Nagel durchklopfen, am Baum hängen oder was weiß ich, weil spricht keiner mehr. Ne? Ich will es nicht hoffen, weil ich habe da noch Spaß dran. ne, mich ab und zu ein bisschen funktechnisch zu unterhalten, aber irgendwann ist halt auch vorbei, ne? So traurig das ist.
0: Ja, das ist irgendwie, kriegen wir das schon noch hin. Ja, es gibt immer noch ein bisschen zu gucken, ne, damit. Also wie gesagt, wenn jetzt einer da Mitoswende oder so gucken will, ne, du hörst da, ich will nicht sagen hunderte Sender noch, aber so auf mehr als eine Handvoll, sag ich mal, aber inwieweit du damit was anfangen kannst, ist natürlich eine andere Frage. Das ist eben der andere Punkt. Ne. Sind meistens immer die Sprachen, die man schon gar nicht versteht. Ne. Das ist ja das Problem. Also ich spreche weder Rumänisch noch ja, Ukrainisch noch, ja, weiß ich nicht. Ja, Englisch kann ich dann noch entziffern. Ne. Niederländisch wäre auch kein Problem, ist aber auch keiner mehr da, außer jetzt, da muss er wieder ein Stückchen weiter hochdrehen, ne, knapp oberhalb der Mittelwelle. So ab 1600, ja, 15, 20 rum, ne, bis da. Dann, da sind dann wieder die holländischen Piratensender, die kriegst du manchmal auch, ne, wenn die da mal ihre Kurbel wieder gedreht haben, ne, dann haben die hier auch schon ganz gut reingeknallt, ne? Aus dem Osten von Niederlande und so, ne? Das ist hauptsächlich am Wochenende, ne? Ja, so ist das alles, ne? Irgendwas findet man immer, aber es ist nicht mehr das, was vor 20, 30 Jahren war, das stimmt schon.
1: Ja. Ja, okay. Ja, eigentlich schade drum, ne? Dass jetzt auch hier mit, es werden überall noch Weltempfänger angeboten. Du kannst die Dinger noch kaufen und in keiner schlechten Qualität. Aber was nützt dir dann so ein Kasten, wenn du nur noch weltweit drei, vier Sender hast? Ne? Irgendwie macht das dann alles keinen Spaß mehr, ne? Ich müsste jetzt hier zum Hören, müsste ich mal vernünftige Antennen besorgen. Das gibt ja auch zum Hören, ne? Hier entweder so eine Aktivgeschichte, dann gibt es ja hier für den Rundfunkbereich gibt's so ein paar Lösungen, ne? Wenn du jetzt Platzmangel hast, ne? Ich kann hier keine 40 oder 50 Meter Draht hinhängen, ne? Dann wäre ich an der Sonne, zumindest zum Hören. Ne? Aber das kann ich hier nicht machen, hier ist weit und breit nichts. Ja, außer der große, ja, die große Wiese hier. Nebenan ist ja die Kirche bei mir, dann kann ich die ja über die Kirche, einmal drumherum, so 150 Meter Draht, das würde wohl funktionieren, aber da muss ich auch mit dem Anschlusskabel einmal über die Straße. Ich glaube, das kriege ich hier nicht genehmigt.
0: Ja, wollte gerade sagen, du hast doch da irgendwie noch so eine Kirche gehabt, genau. Das, da oben hängst du dann das Ende auf, so ein endgespeister 200 Meter Draht, hätte ich bald gesagt, dann kannst du auch Mittelwelle hören, ne? Aber da hast du trotzdem das Knastern, ne? Das ist, deswegen sage ich ja, willst du wahrscheinlich mit einer Ferritantenne mehr Erfolg erzielen, gerade auf der Mittelwelle, ne? Das ist das Problem oder der Vorteil. Ja, ich habe ja hier noch diese LA320 damals von AOR gehabt, wo diese verschiedenen Module dran sind, ne? Die hat ja so quasi so eine 6,3 mm Kopfhörerbuchse, ne, und die Antennenmodule, das Gegenstück ist dann der Stecker, ne, der Kopfhörerstecker, der 6,3er, ne, der dann da am anderen Ende sitzt. Dadurch kannst du die ja drehen, ne, kannst du da reinstecken und drehen. Und da sind, Moment. Da sind, ich weiß nicht, 3 oder 4 Module habe ich dafür. Die unteren drei Bereiche, da ist noch einmal Langwelle gehabt, ne, so bis 500 Kilohertz, glaube ich, von 100 oder irgendwas. Der andere ist dann Mittelwelle, ne, 540 bis 1,6, glaube ich. Und die dritte davon, das war auch auf Ferritantennenbasis, die geht dann von 1,6 bis 5, glaube ich, 5 Megahertz. auf Ferritbasis, ne? Das ging auch ganz gut. Und dann hast du die vierte, die ich dabei habe, das vierte Modul sozusagen. Das ist so ein quasi eine Loop, aber so eine ganz kleine, die hat irgendwie so 20 cm Durchmesser. Ne? Der einzige Nachteil bei dem Ding war, dass sie nur bis 15 MHz maximal abstimmen kannst, ne? Von der Antenne, also mit der großen in Anführungszeichen mit der 20 cm Loop, ne? Da hast du dann von 5 bis 15 MHz. Also so ein Poti, da kannst du das dann einstellen und irgendwo hast du dann den Punkt und dann, wo es am empfindlichsten ist und alles, und dann kannst du natürlich noch drehen. Das ist teilweise schon mal, Moment, sagen wir mal kurz loslaufen. Ja, das ist teilweise, ist die gar nicht so verkehrt. Ne? Ich meine, da hast du jetzt natürlich nicht so dicke Signale, ne, wie so ein Langdraht, ne, logisch, aber... Das ist sehr störungsarm teilweise und geht teilweise ganz gut. Ne? Das ist manchmal auch auf der Mittelwelle, wenn du die richtig drehst, kannst du selbst diese Knasterstörung, die du hier teilweise hast, von irgendwelche Schaltnetzteile, weiß ich, was das alles ist, oder diese andere ganze Gelumpe da, ne? Kannst du fast ausblenden alles, ne? Dann kannst du auch mal Ägypten oder irgend sowas hören. Da geht dann schon. Ja. Aber mit so einem Draht dran, glaube ich, wäre das nicht so gut. Da ist nur Brumm, Brumm. Jo, das war Gott dazwischen. Jo, mache ich das mal. So. Ich nutze jetzt die Lücke und verabschiede mich von euch. Jetzt sind da so leicht die Augen schon zugefallen hier. Euch am Zuhören. Ja, macht doch mal schön weiter. Klaus, Detlef, ich wünsche euch beide was. Macht noch ein bisschen. Ja, interessant, aber ich versuche jetzt mal ein bisschen zu schlafen. Ja, und aus der Nachtsicht herauszukommen. Ich bin gerade so richtig schön müde. Vielleicht klappt es dann diesmal. Ansonsten komme ich in einer Stunde wieder, wenn noch jemand da ist. Oder auch nicht. Ich wünsche euch auf jeden Fall noch einen schönen Morgen, frühen Morgen. Und dann auch einen ereignisreichen und schönen Tag. Ja, und dann bis zum nächsten Mal. Ne? War schön mit euch wieder. Delta Bravo 1, Judith Tango Lima, Thomas Duisburg, der macht jetzt hier seine Station zu. Rund um eine 73 und euch beiden natürlich noch viel Spaß. Ja, so sieht's aus. Ja, siehst du, also genau, Thomas. Ich hatte gerade noch vor diesem Durchgang, ne, da war ich wieder. Aber ich war jetzt so im Antwortmodus. Ich wollte gerade noch sagen, eigentlich müssen wir den Thomas mal gucken, ob der noch da ist. Ne? Siehst du, da haben wir dann noch gerade vorm Absägen hier erwischt.
2: Ah ja, das ist auch schön. Ich habe das nicht ausgemacht. Das sieht jetzt echt gerade die Aufmerksamkeit da mehr, bevor der Tja ist. Und ich muss weiter. Lass einfach so verlassen. Alles Gute.
1: Mach da weiter. Ich schon. Gut, dann angenehme Nachtruhe 73 rundum und ja, viel Spaß beim gemeinsamen Hobby.
0: Ja, siehst du, Klaus, ja, ich nehme an, ich wollte dich auch verabschieden. Jetzt konnte ich natürlich nicht entziffern, denn Thomas war stärker, ja, ihr habt das ein bisschen gedoppelt.
1: Ja, das war nicht beabsichtigt. Ich hatte mich erstmal jetzt nur vom Thomas verabschiedet. Oder wollte mich verabschieden, aber wenn wir gedoppelt haben, hat er natürlich nie mitgekriegt. Ne? Thomas, wie gesagt, 73 und bis demnächst in diesem Theater. Ne? Viel Spaß noch beim gemeinsamen Hobby. Und dann angenehme Nachtruhe, beziehungsweise den Rest davon. Bis dann, mach gut.
2: Jo, Klaus, alles klar. Durchgekommen, euch weiter, wie gesagt, noch viel Spaß. 73, Delta Bravo, Jule Tango Lima schließt hier seine Station.
1: Ja, Detlef, dann haben wir das zumindest schon mal wieder einmal geschafft, so bis, ich habe gerade auf die Uhr geguckt, wir haben 20 vor 4, ist mir schon jahrelang nicht mehr passiert, dass ich so Gärtner gequasselt habe. Also, das kann ich jetzt wieder im Kalender schreiben.
0: Meine Äuglein ausputzen. Die schlafen zwar noch nicht, aber die jucken irgendwie so ein bisschen. Ja, nicht jucken, aber hier so bei der Wärme, ne, weil das irgendwie wahrscheinlich hier von der trockenen Luft dann kommt.
1: Ja, ist möglich, denn das ist alles gut. Aber ich tue mir jetzt auch raus, ist 20 vor 4. Nicht? Thomas hatte den Anfang gemacht, ich war ja auch schon drauf und dran, aber das war irgendwie ein interessantes Thema und deswegen habe ich dann mal wieder kein Ende gekriegt. Aber ist nicht schlimm, ne? Ich muss ja nicht raus und außerdem haben wir jetzt Sonntag. Ja gut, Elif, dann hat mich gefreut, mal wieder gequatscht zu haben mit dir. Hatte der Dieter dich gestern Nacht noch erreicht? Weil den hörte ich um 3 Uhr oder was, hörte ich ihn rufen und dann hatte ich gedacht, weil der so leise gesprochen hat, dass du das wärst. Nee, und dann haben wir eine Minute nur miteinander gequasselt. Nee, sagt er, er hätte wohl dich gerufen. Ne? Und ich hab gedacht, du hättest gerufen. Naja, okay, aber ist ja nicht schlimm. Ne? Das war aber Dieter.
0: Das kann sein. Nee, ich hatte nicht mehr an. Ich wollte erst gestern noch, aber letzte Nacht noch. Ich sag, ich war Freitag auf Samstag sozusagen. Ich muss jetzt aber erstmal wieder gucken, wir haben ja schon Sonntag. Und ich war am Freitag eben noch, ja eigentlich von Mittag oder kurz vor Mittag, weil ich hatte in Wien selber noch was zu erledigen und bin dann losgefahren Richtung Münster und das ist ja nicht weit, ist ja eine Stunde im Zug von Wien aus da über Wernen und dann weiter nach Osnabrück und dann war ich da oben im Osnabrücker Land beziehungsweise sogar im Landkreis Vechta schon oben im Oldenburger, ja wie heißt das, der Oldenburger Münsterland ist das, ne? Genau, bei in Damme oben, also nicht am, ja, der Dümmersee ist da auch in der Nähe, ne? Da am Dümmer heißt das ja auch, aber das ist ja etwas links davon. Ne? Da oben ist ja auch teilweise durch die Raststätte da bekannt, Dammerberge, da oben ist da ja auch irgendwo. Ne? Und wenn die Autobahnen kennen. Ne? Jo, dann war ich da in Damme bei Famila. Da oben gibt es die Läden ja noch, da von der Gruppe da. Ne? Und hatte da noch ein bisschen geguckt und bin dann mit dem Bus noch weitergefahren Richtung, ja, ich wollte bis Vechta durchfahren und dann von da wieder Richtung Osnabrück, ne, und dann da auf dem halben Wege sozusagen in Lohne in Oldenburg heißt das ja da oben, also nennt sich das da, ne, ist da so zwischen vor Vechta noch und dann von da aus bin ich dann mit dem Zug quasi Richtung Osnabrück wieder und dann über Münster und Konsorten wieder Richtung nach Hause.
1: Ja, Detlef, prima, aber ich weiß, wo du da warst. Ich kannte die Ecke. Meine Schwester hatte da oben gewohnt, in dem Raum, wo du gerade von gesprochen hast. Und in Damme selber war ich auch schon mal einkaufen. Schwester hatte da in der Nähe von Damme gewohnt, in Hohldorf. Ich weiß nicht, ob dir das was sagt. Das ist vielleicht 7-8 Kilometer weg oder 10 vielleicht. Ja, und Osnabrück ist sowieso klar. Und die Schwester hat da zweimal gewohnt. Einmal dann in der Nähe davor von Damme und dann das andere Mal, wo sie das Haus hatten, das war in der Nähe von im Oldenburger Land schon, ne? Das ist, dann, ist noch ein Stück weiter, also zwischen ja, Osnabrück und Oldenburg, weiter oben hinter Vechter noch.
0: Ach, ja, siehst du. Ja, ich war, also in Damme war ich vorher noch nicht, ne, jetzt auch bei Famila eingekauft und da, ne, das ist ja da direkt an dem, oder in der Ortsmitte da, da ist dann dieser ZOB, der Omnibusbahnhof, und dann gehst du ein paar Meter weiter, bist du schon bei dem Laden, und da ist auch noch so ein Sonderpostenladen da um die Ecke und auch so ein Pipapo, ne, da war ich dann. Ja, war schon nachmittags irgendwie 14, 15 Uhr da, ne, und dann bin ich von da, ich wollte jetzt nicht wieder direkt, aber da fährt direkt ein Bus nach Damme übrigens, ne, von Osnabrück, so ein X-Bus nennt sich das, irgendwie so eine Art, ja, Schnellbus, kannst du auch nicht sagen, so ein Überlandbus ist das, ne, mehr oder weniger, aber auch ein Nahverkehrsding, ne, und der fährt da oben, also der kommt von Osnabrück, fährt der über Bramsche, das ist ja da, direkt bei Osnabrück, ne, so ein paar 10 Kilometer weiter da, ne, und dann da über die Botanik, und ja, ich weiß gar nicht, wie die Orte alle hießen, wo ich durchgefahren bin, Neukirchenförden und Lappenstuhl, oder wie das heißt, das gehört auch zu Damme übrigens da irgendwie. Das merkt man sich dann ja schon anhand des Namens, das ist ja nicht so geläufig. Irgendwo war da noch eine Spedition, Paul Schockemöhle, ne, ich denke, ah ja, gut. Aber der hat, glaube ich, keine Pferde transportiert. Irgendwo war das so, da auch da in der Ecke.
1: Ja, ja, das kann sein, das weiß ich jetzt alles nicht. Ja, wie gesagt, ich war auch das letzte Mal in den 80ern da oben, seitdem eigentlich nicht wieder. Ja, doch, sicher, mal durchgefahren mit dem Zug, wenn ich Richtung Hamburg musste, ne, oder so, ja, Richtung Bremen. Okay, aber das war, ja, 88 war ich letzte Mal in Bremen. Müsste 88 gewesen sein. Ja, okay, ist nicht schlimm. Aber, deswegen wollte ich das abwürgen, weil wenn du mir jetzt erzählt hättest, wie das in Damme heute aussieht, da hätte ich sowieso nicht mitsprechen können. Wo ich da war, war alles anders. Das war alles in den 80ern. Ne? Und dann kannst du dir vorstellen, da sind 20, 30 Jahre durchgegangen, was in der Zwischenzeit da alles passiert ist. Ne? Ich möchte das gar nicht wissen. Okay, Detlef, aber ich tue mich jetzt raus. Wünsche dir da auch noch was, ne? Schönen Sonntagmorgen und Sonntagnachmittag. Leg die Kleine noch ein bisschen hin, pack die weg. Ich weiß ja nicht, ob du noch raus willst. Und ja, wie gesagt, ich muss mir ein bisschen was hinlegen, weil sonst ist der Sonntag ganz kaputt. Aber ist nicht schlimm, ich muss ja nicht raus. Okay, dann sei mal 73 und bis demnächst in diesem Theater, ne? Delta Golf 1, Delta Kilo Whisky, dann QRT.
0: So, so sieht's aus, Klaus, genau. Ja, ich hätte jetzt beinahe gesagt, wahrscheinlich sah es in den 80ern auch nicht viel anders aus da, ne? Ja gut, sicherlich wird da ein bisschen anders ausgesehen, aber der Busbahnhof und so weiter, das, ja, ich meine, ich hätte da auch irgendwo mal in irgendeinem Forum mal Bilder gesehen. Also so großartig, ja klar, ein bisschen anders war das, ne, aber das ist auch irgendwie ein bisschen Dorf da hinten, ne, muss man sich auch dran gewöhnen. Da, ne. Vor allen Dingen bin ich da noch mit diesem Schnellbus S60 oder wie der da heißt, ne, der fuhr von, also normalerweise da von Damme über Steinfeld oder wie heißt das da oben, Stein? Ja, weiß ich nicht, egal. Lohne, ne, das ist ja auch da oben. Bis nach Vechter fuhr der normalerweise, ja. Ich bin bis Lohne nur gefahren und war auch exklusiv der einzige Fahrgast da. Naja, was willst du machen? Alles klar, wir hören uns. Bis denn, 73 DG6 DET macht dann auch QRT.
1: Jo, bis denne dann. Tschüss.

0: Houston, Papa Delta Golf 1, Delta Papa November, die hier an CPN.
1: Hallo Roland, Axel hier auf CLS Mystica.
0: Oh, hallo Roland, habe ich gehört. Der Rest ist ein bisschen untergegangen. Einen schönen guten Morgen, DG1 CPN Mobil.

0: Das hört nochmal Delta Golf 1, Delta Papa November, DG1 DPN.
1: Hörst du mich jetzt, Roland? Hier ist das Spezifikat hier.
0: Ja, es ist sehr, sehr stark voraus, das Signal. Ich weiß nicht, was du da machst. Also, ja, ich höre da etwas, aber das könnte deutlicher und stärker sein.
1: Ja, ich hab mal den Code 1, den wir am Handy haben. Ich habe keine Außenantenne. Ja, okay, müssen wir halt am Handy starten, ne? Und falls wir es mal so Guten, kann ich noch kurz erkundigen, wie das gestern gelaufen ist bei euch? Du hast mir schon ein bisschen was geschrieben.
0: Ja, das war total klasse, die Aktion. Ich sag mal, Nachteil und Vorteil, wie ich ja schon geschrieben habe, wir waren im Keller da in der Clubstation. Das hatte zumindest den Vorteil, dass man vom Wetter her einigermaßen geschützt gewesen ist und nicht die ganze Zeit in der prallen Sonne gesessen hat. Wärmewirksam, ja, hätte natürlich etwas mehr sein können, weil nicht jeder hat sich da in den Keller verkrümelt. Da gab es jetzt auch in dem Sinne keine großartigen Hinweisschilder oder Wegezeichen, dass man das irgendwie hätte finden können. Aber so im Großen und Ganzen, so der Zufluss von Leuten, die da gewesen sind, auch von anderen Ortsverbänden, also das war schon richtig klasse. Also ich sag mal so streckenweise 15, 20 Leute, die sich da irgendwo die Klinke in die Hand gegeben haben, war schon in Ordnung.
1: Dann war es ja ein Erfolg, ne? Ich habe jetzt ein bisschen Standort verändert. Ich glaube, das Signal fällt, das Relais fällt ein bisschen stärker ein jetzt. Ich hoffe, ich komme auch besser drüber, ne? Ja, okay, dann hat es ja gut geklappt. Dann bin ich mal gespannt, was die anderen so im Contest erreichen.
0: Ja, das klappt auf jeden Fall besser jetzt. Also irgendwo dicken Heading nehmen, Kreuz auf die Tischplatte machen oder wo du da auch immer stehst, das passt. Das ist also jetzt annähernd rauschfrei. Vorher ging das irgendwie gar nicht. Erstaunlicherweise, der Anruf kam durch und ja, der weitere Satz war dann meistens im Rauschen verschwunden.
1: Meinst du jetzt vorhin, beim ersten Mal?
0: Ja, genau. Deswegen, ich hatte ja Hallo Roland, das habe ich irgendwie noch mitbekommen und dann war auch der zweite Satz, der ging dann schon irgendwo im Rauschen unter. Gut, jetzt hier im Auto als Mobilist ist das eh immer grenzwertig mit den Nebengeräuschen und allem drum und dran. Aber das geht jetzt, das ist also jetzt durchweg alles in Ordnung. Ja, bist du denn jetzt schon weitergekommen da mit deiner Programmiererei oder, weiß nicht, hattest du eigentlich schon vorher mal so eine Digital-ID beantragt?
1: Ja, da bin ich gerade am Kämpfen da. Ne? Ich habe gestern noch Nils gefragt, aber der hat gesagt, er hat nur so eine Emulation auf seinem Linux-Rechner. Ne? Dann bin ich nochmal zum Christian gegangen und der Christian hat mir dann ein paar Bilder von seinem CPS da geschickt. Und es ist tatsächlich so, du kannst diese CPS-Software nur verwenden, wenn du dich hier zum Digitalbetrieb anmeldest. Ne? Ich weiß nicht, das ist anscheinend in Amerika. Ich habe dann gestern Abend noch meine Lizenzurkunde hochgeladen und jetzt muss ich heute mal nachgucken, ob ich da irgendwie Antwort gekriegt habe oder nicht.
0: Boah, das ist bei mir schon so lange her, dass ich das gemacht habe. Erstaunlicherweise ist diese ID, die damals vergeben worden ist, die habe ich noch für DSA beantragt und das scheint wohl irgendwie systemübergreifend die gleiche zu sein. Also ob du jetzt D-Star, DMR oder Fusion betreibt, einmal irgendwo registriert und dann ist das immer das, wird die wohl immer übernommen in den System. Ja, einfach abwarten, also ich weiß ja nicht, wie lange das bei mir damals gedauert hat, aber dann ist das zumindest schon mal jetzt der erste Schritt getan, das Gerät ist gekauft, ja, die ersten E-Versuche mit, wie stelle ich das ein, wie stelle ich dies ein, das hat ja auch schon funktioniert, von daher mal gucken. So, ich tauche mal ganz kurz ab. Ich bin hier auf der 2630 Höhe Aplerbeck und krabbel jetzt mal kurz in den Tunnel. Bis gleich, DG1 DPN.
1: Jo, kannst dich ja nochmal melden dann. Bis nachher, hier ist DL5 SDK.

0: Hallo, Tunnel durchfahren. Hier ist DG1 DPN mobil.
1: DN9 DPA.
0: Morgen Peter, seid gegrüßt.
1: Ja, schön dich zu hören, immer nach langer Zeit, Roland. Ja, getickert haben wir ja schon öfters, aber gesprochen haben wir schon ewig nicht mehr, ne?
0: Ja, das hängt damit zusammen, weil ich relativ selten ist gar nicht mehr eigentlich in dem Auto unterwegs bin. Ja, morgens die Stunde Autofahrt zur Arbeit und nachmittags das entfällt ja. Das heißt, sind schon mal 2 Stunden, die ich weniger hier unterwegs bin. Ja, und von zu Hause, ich bin im Moment kaum zu Hause. In den Wochen bin ich so unterwegs und jetzt, ich habe, glaube ich, seit 10. Mai irgendwie kein Wochenende gehabt, wo ich nicht in irgendeiner Form für irgendwie eins von meinen Hobbys da unterwegs gewesen bin. Aber das ist jetzt erstmal, ja, jetzt ist erstmal Ruhe. Ich glaube, die nächste Aktion ist im September. Und dann haben wir im Oktober nochmal eine Veranstaltung und ansonsten war es das. Ja, dann nur noch Privaturlaub.
1: Immer hat der Arzt nicht gesagt, du sollst ein bisschen langsamer und zurücktreten, aber du machst ja jetzt mehr wie vorher.
0: Ja, aber das ist positiver Stress. Den kann ich gut und gerne gebrauchen im Moment.
1: Ach so, ja, mir hat man immer gesagt, Stress ist immer schlecht, egal von welcher Art, ne? Außer einmal herzlich lachen am Tag, das erhöht die, das Gesundheitswesen hier sofort um 100%, ne? Jeden Tag einmal gut lachen, richtig herzhaft, ne? Ja, super, ja, wo bist du, spielst du denn hier in Dortmund rum?
0: Ja, ich bin sozusagen unterhalb vom Relais. Es ist ja Sonntag und Sonntags ist eigentlich immer meine Laufrunde angesagt und jetzt seit Wochen konnte ich das nicht mehr einhalten und heute habe ich gesagt, gehe ich mal wieder auf die Piste.
1: Ach so, ja, dass du sonntags hier mal hier los, das weiß ich ja, ne? Ja, wie schaut das denn aus bei dir mit am Dienstag? Bist du am Dienstag auch vor Ort?
0: Ich bin jetzt etwas irritiert. Dienstag oder Mittwoch, hat mir nicht irgendwie da den Termin jetzt umgeändert oder habe ich da etwas komplett verkehrt verstanden? Vielleicht hilfst du mir mal eben auf die Sprünge. Ich meine, der OV-Abend ist doch irgendwie geändert worden auf Mittwoch.
1: Ach, ist das jetzt Mittwoch? Der sitzt ja, da weißt du schon wieder mehr wie ich, das habe ich schon wieder vergessen, ne? Ja, ich wusste nur irgendwie, das war der erste in meinem Monat, naja, ich lasse mich mal überraschen. Ja, ich habe ja gestern noch... Und wir waren ja gestern im OV einmal mit uns getroffen und der hat auch gesagt, wir sind mal gespannt, wer am Dienstag oder Mittwoch kommt, ne? Lassen wir uns mal überraschen. Ja, wäre schön, wenn er auch dazu stoßen würde, sag mal.
0: Ja, bis jetzt liegt irgendwie nichts an, was dagegen sprechen würde. Muss ich mal schauen. Ja, das ist mit den Terminen. Wir haben das vor 10 Jahren schon mal irgendwie versucht, weil wir hatten ja immer den Dienstag und zu Anfang haben wir uns jeden Dienstag getroffen, also wöchentlich, und dann waren dann die einen oder anderen, die sagten, nee, das klappt irgendwie nicht und dann kann ich irgendwie gar nicht, und dann hat man gesagt, okay, wir reduzieren das, wir machen das dann irgendwie jeden ersten Dienstag im Monat und für die Leute, die außerhalb des Tunnels noch irgendwie Lust und Laune haben, die könnten sich ja dann Dienstag treffen. Ja, dann hat man irgendwann mal die Anstrengungen gefahren, nee, Dienstag ist ja nicht auch völlig doof,

0: machen wir einen anderen Tag. Dann gab es eine Rundfrage oder eine Umfrage. Ja, und schließlich jetzt endlich ist bei allen wieder der Dienstag rausgekommen, ne? Ja, kann man sich manchmal nur kopfkratzend gegen die Stirn schlagen. Ich weiß es nicht. Naja gut, es sei es drum.
1: Ja, das ist ja so, ne? Hast du drei Männer, hast du drei Meinungen irgendwie, ne? Ja, ich hatte das jetzt auch noch fest im Gedanken, dass es der Dienstag ist, ne? Aber wenn es der Mittwoch sein soll. Ja, ich lasse mich mal überraschen. Vielleicht tickert ja mal einer was in der Runde hier, wann was los ist. Weil das ist ja auch ganz schön zurückgegangen da, ne? Also sehr merkwürdig irgendwie, da schreibt ja jetzt gar keiner mehr, ne? Auch da antwortet irgendwie keiner, wenn du da eine Frage stellst. Ja, alles sehr fragwürdig, muss ich feststellen.
0: Ja, schwierige Zeit. Ich sag mal, jeder hatte irgendwo erstmal für sich zu kämpfen. Und wenn ich denn Zeit habe, komme ich auch mal vorbei. Aber ich sage eher zu wie ab, weil, ich sag mal, wenn ich mich da an der, zum Beispiel einen Punkt, wo ich mich da nicht dran beteilige, wenn ich da, was soll ich jetzt rückschreiben? Ich komme nicht, also für mich gibt es eigentlich nur die Möglichkeit, ich komme oder halt nicht. Ja, schauen wir mal. Wäre schön, wenn das in irgendeiner Form weitergeführt würde, aber ich sehe da schwarz, also zumindest für die beiden Vereine, da der dritte mit dem, ja, der Urverein, hoffen wir, dass der noch ganz, ganz lange hält, damit die Räumlichkeiten da nicht irgendwann mal über den Jordan gehen. Alles andere muss man halt mal schauen, ne? Das ist auch alles, ja, hätte man vor vielen Jahren einfach abwickeln sollen und dann Ruhe im Karton, alles fertig. Schade drum, aber was soll man da machen? So, es gibt da so diese Floskel mit dem totgerittenen Pferd, ne?
1: Ja, hör mal, das hast du jetzt super umschrieben. Ein totgerittenes Pferd. Ja, ja, klar. Aber das passt, ne? Ja, Roland, hör mal, ich melde mich da jetzt immer wieder raus. Wir müssen jetzt hier los. Und ich wünsche dir noch auf alle Fälle einen schönen Sonntag. Lauf nicht so viel. Denk dran, ne? Alles ein bisschen langsam angehen, ne? Ja, dann lass ich mich mal überrascht auf nächste Woche. Alles klar. Wie gesagt, Horido. Und ich bin dann weg. D9, DPA, dann QRT.
2: Delta Bravo 0, Tango Tango in Dortmund. 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
0: Ja, haben wir das auch durch. Okay, Peter, dir einen schönen Restsonntag und deiner Frau auch. Unbekannterweise, den Rest kriegen wir schon hin. DE1 DPN mobil.
4: Sag mal, Roland, von welchem OV habt ihr jetzt eigentlich gerade geredet?
0: Worüber? Ja, wir haben... Ich bin ja noch im DFA, das ist ja hier der Verein Dortmunder Funkamateure, und die sind in Dortmund-Wellinghofen beheimatet. Und da war mal der Dienstagabend als UV-Termin geplant, oder was heißt geplant, das ist irgendwie hat sich seit Jahrzehnten so etabliert. Und da hat man irgendwann mal angefangen, von den wöchentlichen Treffen ein monatliches Treffen zu machen, wo aber jetzt die Teilnehmerzahl auch nicht exorbitant nach oben gegangen ist. Und jetzt war letztens die Frage, ob man denn nicht vielleicht den Dienstag auf den Mittwoch umswuppt, weil da wohl irgendwie mehr Leute Zeit hätten. Ja, mit dem Effekt, es kommen genauso viele wie vorher auch. Also hätte man sich diese ganze Geschichte sparen können. Aber gut, jeder muss da irgendwie sein Veto einlegen dürfen und dreimal getauscht, immer noch dieselbe Suppe.
4: Also jetzt kein offizieller OV, sondern eine private Dortmunder Funk, ich sag mal Allianz oder was?
0: Ja, das ist jetzt so eine Art Förderverein, sage ich mal. Der hat also mit dem DRC nichts zu tun. Das hat auch gute Gründe. Und es befinden sich aber da zwei DRC Ortsverbände unter einem Dach, also eigentlich sind ja drei Vereine, wobei zwei dem DRC angehören, die sich da die Räumlichkeiten, die Clubstationen teilen. Aber das ist halt ein freies Trüppchen für sich, also von daher alles in Ordnung.
4: Alles klar, okay. Ich habe am Anfang gedacht, ihr unterhaltet euch über O04, weil... war ja mit dem virtuellen OV-Abend auch die Frage mit Dienstag und Mittwoch, ne? Ich weiß nicht, ob du dich daran erinnerst.
0: Ja, wobei, ich meine, ja, was ist denn jetzt geworden? Dienstag oder Mittwoch? Du, ich müsste das eigentlich wissen, weil ich glaube, ich habe das auf die Webseite gesetzt. Kann ich dir aber im Moment gar keine Infos zu geben. Außer ich müsste jetzt selber nachgucken.
4: Ja, das hängt mit der Westfalen-Aktivität zusammen da, ne? Die ist, glaube ich, Dienstag, wenn ich mich nicht arg täusche. Deswegen hat man dann den virtuellen OV-Abend auf Mittwoch gesetzt. Ne? Oder was andersrum?
0: Nein, exakt, das war der Einwand. Da ja Dienstags die WSA oder WNA-Aktivität ist, hat man dann den Mittwoch genommen. Ja, das war's.
4: Okay. Kann das sein, dass du jetzt einen Wurm mitbringst?
0: Ein Brunnen? Oh, das weiß ich gar nicht. Also, eigentlich dürfte hier nichts brummen. Ich habe das Auto abgestellt, auf Zündung gesetzt. Also, es geht hier nach einer gewissen Zeit das Funkgerät aus. Sollte eigentlich nichts brummen.
4: Ja, ich habe jetzt nochmal aufs Relais gehört. Also, am Relais liegt es nicht. Da ist der Brumm weg. Ne? Den bringst du mit.
0: Ja, so ein 50 Hertz-Ton, ne? Erstaunlicherweise, wenn ich die Taste loslasse für so eine Millisekunde, wird das noch mitgesendet. Kann ich dir aber eigentlich gar nichts drüber sagen, weil ich habe ja hier nur eine Autobatterie mit Gleichstrom, also eigentlich sollte da nichts brummen.
4: Ja, okay. Ja gut, ist mir nur aufgefallen, weil das jetzt die letzten zwei, drei Durchgänge plötzlich aufgetreten ist. Da habe ich gedacht, du weißt was davon. Okay, gut. Ich mache mich mal wieder in den Hintergrund und gebe das Relais dann frei. Ne? Wünsche dir dann was und bin aber dann noch ein bisschen QRV hier.
0: Ja, okay, Axel. Dann ist das alles angekommen. Ja, ich habe jetzt, wie gesagt, wenn ich jetzt die Taste loslasse, also für ein paar Millisekunden höre ich da auch so einen Brummen, zumindest was beim letzten Durchgang so. Keine Ahnung, wo das herkommt, ob ich das irgendwie noch mit hochziehe. Ob da noch jemand mit unter mir ist, schwer zu sagen. Okay, dann dir auch einen schönen Restsonntag noch.
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0: Ja.
5: Roland?
0: Peter, ich höre.
5: Also das Netz, das Brummen, das liegt nicht am Relais und du ziehst da auch nichts mit hoch. Das muss an deinem Mic irgendwie liegen. Das hört sich an wie so ein Massefehler oder was. Also da stimmt was nicht. Das ist genauso laut wie deine Modulation.

0: fast geschockt ist, ist er ganz weg.
1: Ja, entweder hat er das Mikrofon jetzt aus dem Auto geworfen, das wäre das Vernünftigste.
0: Naja, ich gab da mal früher in langer Zeit, da gab es mal so die Angewohnheit bei den CB-Bunkern zu sagen, dass die Mikrofonschnur nur 27 Bindungen haben darf. Ne? Aber das wollen wir hier ja das mal nicht unterstellen.
1: Ja, dafür ist der Roland auch Profi genug. Normalerweise müsste das ja selber feststellen. Ne? Ja, alles klar. Ja, Roland, bist du noch da? Hast du das jetzt im Griff gekriegt mit deinem Mic da? Ja?

0: TQ, TQ von Delta Bravo 9, Juliet Whiskey Delta.
1: Dann komme ich hier für den Thomas. Delta Delta 5, Delta Delta Portable.
0: Wenn ich es richtig verstanden habe, der Name ist bei dir Thomas, hier ist der Name Willi, DB9JBD. Bitte Mike zu dir.
1: Ja, ich grüße dich auch, Willi, hier vom Thomas. Ich bin gerade im Bochum, Portable. Ja, ich hoffe, das klappt und wünsche dir einen wunderschönen guten Morgen. Und ja, von dir aus klappt es natürlich prima.
0: Bin ich ja klasse. Danke für die Beurteilung. Ja, du kommst noch einmal frei rüber und ich habe keine Veranstaltung. Funktioniert alles. Einfach einmal frei. Ich wünsche noch einen schönen Sonntag und ich sage danke fürs QSO. Mach's gut, Dankeschön. 7355 von Delta Bravo 9, Juliet Whiskey Delta.
1: Ja, ich wünsche dir auch einen schönen Sonntag und ja, Wetter ist im Moment bewölkt, ne, aber wird man nicht so warm. Ja, dann genieß noch den Sonntag und alles Gute zu dir hier vom Thomas, Delta Delta 5, Delta November, Portable.
0: Sehr schön, mach's gut, ciao. Unsere Ortsrunde beginnt gleich um 11 Uhr von Oskar 41. Deswegen, sorry, dass ich das Funkgespräch hier und dann noch beende. Dankeschön fürs QSO. Tschüss Thomas, mach's gut, bis die Tage.
1: Ja, alles klar. Dann euch noch viel Spaß, ne? Und jo, bis die Tage durch.
0: Danke. Ciao.

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0: Hier ist DN9PA. Quatsch, DN9DO. So, DN9DO, der Ralf aus Löhnen.
1: Was denn? DA6EA hier, der Andreas von Super führt. Wie war dein Call?
0: DN9DO, der Ralf.
1: Ist das überhaupt ein richtiger Call?
0: Ja, selbstverständlich, wieso nicht? Kannst ja nachgucken.
1: Weißt du, warum das Relais im Wuppertal nicht geht?
0: Das kann ich dir nicht sagen, warum es nicht geht. Das weiß ich nicht, warum es nicht aufgeht.
2: DR9DPA?
0: Ja, Peter, bitte.
2: Ja, wunderschönen guten Tag, Ralf. Ja, ich kann das mal bestätigen, dass der lizenziert ist, der Ralf. Der Osterhase. Ja, immer wenn du dich auch erst mit einem Rufzeichen meldest, dann stimmt ja was nicht, ne?
0: Ja, ich hatte dich vorhin gerufen, deswegen war das nur bei mir im Kopf. Peter, grüß dich.
2: Aber ich konnte gerade gar nicht mehr meinen Kaffee trinken, wie ich mein Rufzeichen gehört habe. Da dachte ich auch, oh, der ist aber heute auch schon durcheinander. Der Wetterumschwung macht ihm auch zu schaffen wie Bierhörer. Muss ich gerade so lachen.
0: Ja, ich hab dich ein paar Mal gerufen gehabt. Und da war mir dein Rufzeichen geläufiger als mein eigenes AI.
2: Ja, hör mal, und alle lachen sich kaputt, dass ich jetzt 61 bin und sagen, ich wär jetzt durcheinander, ne? Ja gut, dass jetzt meine Frau gehört hat, dass du auch ein bisschen durcheinander bist, dann ist das halb so wild.
0: Ja, genau, stimmt. Ja, aber der Kollege, der hatte jetzt so ein Problem, das Wuppertaler Relais zu öffnen, sagt er.
2: Ja, mal schauen, ob der noch da ist. DH6DH, wenn ich das richtig vernommen habe. Dem gebe ich mal das Mikrofon. Hier ist DN9DPA, der Peter in Dortmund.
1: Wie eine Macke, weiß das einer oder kriegt das einer von euch auf?
2: Oh, jetzt haben wir wohl am Anfang gedoppelt. Also, sorry. DH6DH, du hast jetzt noch mal das Mikrofon. Hier ist DN9DPA, der Peter in Dortmund.
1: Ja, hier ist Delta Alpha 6 Echo Alpha. Das Wuppertaler Relais, das wollte ich mit dem 1750er Ton vorhin öffnen. Habe ich auch so gespeichert, geht aber nicht. Kriegt das einer von euch auf oder ist das irgendwie, hat das einen Blitzschlag?
2: Also meine letzte Info war, dass das noch in Reparatur ist, das Wuppertaler Relais.
1: Achso, ja, dann ist das aber relativ aktuell kaputt gegangen.
2: Da muss wohl noch so sein, wenn der Schaden noch nicht behoben ist und du kannst das noch nicht auftakten, dann funktioniert es ja noch nicht.
1: Ja, das wusste ich nicht, dass das kaputt ist. Aber gut, dass es das.
2: Ja, alles klar. Schön, wenn man helfen kann. Alles klar. Ja, Mikrofon zu dir, Ralf.
0: Ganz kurz reingemeldet, weil ich sitze gerade vorm Rechner und bin ein bisschen am Lernen. Vielleicht hat das damit was zu tun gehabt, dass ich gerade so ein bisschen durchgewinnt war, weil ich wieder am Lernen bin. Alles klar, Peter. Mikrofon zu dir. Hier ist der 9 Leo, genau, der Ralf aus Löhnen, unlizenziert.
2: Ja, das muss ich jetzt immer dabei sagen. Genau, oder kannst auch mein Rufzeichen nutzen. Ist mir Holland. Bleibt ja in der Familie. Alles klar, Ralf. Ich würde sagen, dann wünsche ich dir noch einen schönen Restsonntag und wir hören uns. Bis dahin. DR9DPA dann erstmal standby.
0: DR9NEG.
2: guck, jetzt kommen sie alle aus den Gebüsche gerannt. Ja, wunderschönen guten Tag hier im Nachbarort, Jürgen.
3: Ja, hallo zusammen. Ich habe mir den Spaß erlaubt, während ihr gesprochen habt über das Problem mit DB0CA, mal einmal kurz umzuschalten auf den Wuppertaler Repeater und ich habe euch da gehört.
2: Ja, guck, dann ist der Jochen da schneller, wie ich dachte. Ne? Ja, dann funktioniert's ja wieder.
3: Nee, hören geht, aber senden geht nicht, oder? Geht, aber senden geht nicht. Kann das sein? Ja, gib mir eine Sekunde. Ich schaue noch mal kurz um.

0: Ja, nochmal Delta 9, immer 9, November in Golf. Also Relais war auch getestet. Ich habe reingerufen, aber ihr habt mich wahrscheinlich nicht gehört. Also gehe ich mal davon aus, ist richtig, geht's denn nicht.
1: Das wollte ich nur hören. Weil hier nach Dortmund, ja, dann heute klappt das mal ganz gut. Ich weiß nicht, wie ich bei euch rüberkomme, aber...
0: Ja, ohne Probleme, da hatte ich nur gerade jemand weggesammelt.
1: Wo ist euer Code H?
0: Also 3. November 9, November Air Golf, QTH ist in Witten und ich komme über DB0DO.
2: Der 9. DPA kommt auch über Dortmund.

0: aber ich muss jetzt QTY machen, weil ich werde erwartet auf 80 Meter. Ich wünsche euch 73, hier war der 6, ja.
1: Jo, ciao, ciao.

0: Echo von Delta Lima 5 in Getscheinform. Delta Lima 5 in Getscheinform ruft Echo und hört.
1: Sie hört mal D1 bis 200F.
0: Guten Abend, lieber M. Ist eigentlich nur ein Test. Ich wollte fragen, ob die Modulation einigermaßen stimmt oder muss ich da was dran machen?
1: Ja, also von meiner Seite jetzt nicht, muss ich ganz ehrlich sagen. Das Relais kommt jetzt auch nicht so stark an, dass ich das so richtig hundertprozentig bewerten kann. Aber ich kann es eigentlich also wirklich sehr gut verstehen. Und ich hätte jetzt, wenn du nichts gesagt hättest, auch nichts gesagt, dass deine Modulation nicht in Ordnung ist.
0: So, Modulation okay, okay?
1: Okay, okay.
0: Okay, vielen Dank. Ja, dann kann ich mich wieder hinlegen und schlafen, Hai. Tschüss.
1: Kannst du mir einmal bitte sagen, wo du stehst?
0: Eigentlich 70, ne? Mein Name ist Peter, ich befinde mich hier in Oer-Erkenschwick, in Juliet Oscar 31, Oscar Papa. Ja, ich habe mir hier dieses M-Radio geschenkt auf dem Tisch. Das ist so ein Jesu FTM 510. Da gibt es leider keine Bedienungsanleitung in Deutsch und die englische ist auch nicht gerade einfach. Und wenn man sich das dann mit einem Übersetzungsprogramm holt, naja, da kannst du besser Chinesisch lernen, okay?
1: Ja, okay, okay. Ja gut, die arbeiten ja hier so gerät, die haben ja relativ allgemein eine sehr gute Modulation, ist auch eine helle Modulation, also sehr durchdringend und von daher ist das in Ordnung. Ich glaube, da haben sie ganz gut was gemacht bei den Sachen. Einkommen ist ja auch nicht schlecht und ja, Esel, die haben auch eine sehr gute Modulation. Ja, okay, alles klar. Ist ja noch ein paar Kilometer entfernt. Zur Info, ich stehe in der Nähe von Lübbecke, Juliet Oscar 42 Hotel Golf. Genauer Ort heißt Hüllers und liegt noch hinter, von dir aus gesehen, noch 40 Kilometer hinter Bielefeld.
0: Ah, da kann man sagen, das ist die XI. Ja, ja. Nee, funktioniert einwandfrei. Da sind ja alles zusammengeschaltetes Relais, so wie ich mitgekriegt habe. Naja, das Problem war folgendermaßen. Ich habe irgendwann im Jahre 2000 mir ein Kenwood-Mobilgerät geholt und es funktioniert noch so leidlich. Aber man merkt, dass es schon so ein bisschen am Zahn der Zeit dann rumkratzt. Und dann war irgendwann mal die Frage, was hat Neues? Dann habe ich mit Verwunderung festgestellt, Kenwood gibt es so gut gar nicht mehr, ne? Wird so gut gar nicht mehr hergestellt, nur noch der ganz große und alles andere ist so gut wie weg. Und ja, auch die M-Radio war ein bisschen daneben, also die großen Anbieter waren gar nicht da, ne? Es war mehr Flohmarkt wie Anbieter, okay?
1: Okay, ja, verwundert mich, aber gut, dann können Sie natürlich auch nichts verkaufen, nicht? Aber gut, Kenwood war die letzte Zeit sowieso nicht so aktuell, das war meistens Einkommen. Dann war es ja ESU und dann war es normalerweise den Rest, nicht? Ja, ich sag mal, was in GMR oder DISA, gut, das war wieder Einkommen. Ja, da muss man ja mal gucken und selber aussuchen, was am besten ist oder so. Ich weiß gar nicht, kann das Gerät jetzt FTM auch irgendwie die digitale Betriebsart? FTM müsste denn ja auch irgendwas können, oder nicht?
0: Ja, wie gesagt, das sind jetzt teilweise alles nur noch chinesische Geräte oder nur noch ICOM und Jesu, ne? Naja, ist eben so, viele kamen, viele gingen, ne? Also Swan und wie sie alle hießen, ne? Also man musste einfach nur mit leben, ne? Und ich wollte mir eigentlich nur ein normales Funkgerät holen. Ja, ja, wollte ich nur, ne? Und jetzt brauche ich wahrscheinlich ein Programm, um das Funkgerät zu programmieren, damit das Programm mir erklärt, was ich machen muss, okay? So super.
1: Ja, aber die neuen Funkgeräte sind alle meistens über eine Software zu bedienen, nicht? Oder eben erstmal zu programmieren. Es geht auch anders, nicht? Aber wenn du wirklich keine deutsche Bedienungsanleitung hast und wirklich nur eine chinesische, ja, weiß ich auch nicht, da musst du irgendwie einen großen Übersetzer haben oder irgendwas, nicht? Damit du das klar auf den Tisch kommt. Oder im Internet gucken, ich glaube, da gibt es doch bestimmt irgendwo, hat doch einer sowas schon auf die Reihe gekriegt. Das wird ja jetzt kein nagelneues Gerät sein, sondern das wird doch schon ein paar Monate auf dem Markt sein. Und im Netz gibt es doch eigentlich fast alle.
0: Das ist richtig, ne? Meistens von den Amerikanern. Ich muss jetzt sagen, ich war gerade bei Google und habe dann diese KI aktiviert. Ich denke, mein Gott, mach's einfach mal, ne? Da habe ich reingeschrieben, wie kriege ich beim FDM510 die CTS-Töne rein und zeige mir ein Bild. Und soll ich was sagen? Das kam einwandfrei, innerhalb von anderthalb Sekunden hatte ich das Ding vor mir, ne? Naja. Und demnächst brauchst du eine KI, um Funkgerät zu bedienen. Tschüss.
1: Ja, das muss doch. Habe ich aber bei mir auch gemacht. Ne? Das FC8 mache ich. Man muss die Einstellung machen und habe ich über die KI gemacht. Sie hat uns das eindeutig erklärt. Wenn man es nicht gemacht hätte, hat man den Fehler selber produziert. Ne? Aber von daher alles gut. Gut, alles klar, ich will dich nicht weiter aufhalten. Hier war die 1 und mach's gut, tschüss.
0: Okay, ne? Nächstes Mal schicken wir die KI zur Prüfung und dann passt das schon. Ne? Hier war Delta Lima 5, kriege ich jetzt schon vor.
1: Ach, ja. Ob das so richtig der wahre Jakob ist, weiß ich auch nicht. Ich wollte alle ein bisschen was lernen und dann passt das schon. Alles klar, mach's gut. Vorname war hier Frank. Ich weiß ja nicht, ob wir uns immer so häufig hören. Ich weiß, vielleicht sind es leicht angehobene Bedingungen. Aber ich sind hier locker bestimmt über 100 Kilometer. Ne? Aber ich stehe 137 Meter hoch und ich habe es vorhin auf der Pfanne gehabt. Ich sagte, probierst du mal aus. Da wusste ich gar nicht, was für eine Relais, dann hat sich aber gesprochen, dass es DB0 die hoch ist. Und dann mit diesen 60 Hertz Ton auch noch, das habe ich auch ausprobiert. Ja, es klappt einmal frei. So, ich will dich nicht weiter aufhalten. Mach's gut, tschüss.
0: Und langes Leben.

0: Allgemeiner Anruf, hier ruft mal Delta Charlie 5, Alpha Quebec, DC 5, AQ, ruft hier mal CQ.
1: Jo, hier ist mal wieder Delta November 9, November Air Golf, also die Nummer ist wesentlich klarer.
0: Ja, du kommst bei mir auch super rüber, eigentlich genauso wie vorher auch auf 70 cm, aber wahrscheinlich ist da doch ein bisschen was dazwischen, was so ein bisschen den Spaß an der Funkerei hier verdirbt, irgendwie ein Berg oder irgendwie so ein Gedöns. Das ist ja auch, glaube ich, ein Schwerte der Funkturm und da habe ich auch keinen direkten, also nicht so einen ganz so einen direkten Blick drauf, tippe ich mal. Aber das jetzt hört sich schon alles viel besser an bei dir.
1: Ja, wie gesagt, also bei dir Radio 5 klar und deutlich, also da ist nichts dran auszusetzen. Ich weiß nicht, was da bei 70 cm nicht so richtig funktioniert, aber die Nummer ist also jetzt sehr gut.
0: Ja, okay, dann bin ich zufrieden, dann werde ich mal weiter programmieren und ja, mal sehen, dass ich fertig werde. Ja, ich bedanke mich bei dir. Und wünsche noch einen schönen Abend und sag mal bis zum nächsten Mal. Und Grüße nach Witten 73.
1: Auch alles. Schöne Grüße aus Witten, ja. Klar. Wenn du versuchst, neben 0CA zu programmieren, gibt es momentan Probleme, also mit dem Repeater in Wuppertal.
0: Okay, den hab ich sonst auch immer drin gehabt. Hast du da genaue Informationen, was da dran ist? Weil ich habe auch mit dem Bochumer Relais habe ich auch Probleme, da der ist glaube ich auch down.
1: Also DB0BS analog ist also tot einiger Zeit. Ich habe eine Information, dass sich das wahrscheinlich demnächst also bessern wird. DB0CA ist ungefähr seit heute Mittag platt. Also Gespräche im Verbund kannst du über CA hören, aber du kannst den Repeater nicht mehr ansprechen.
0: Ah, okay, weiß ich Bescheid. Dann brauche ich da schon mal nicht ganz so viel Energie reinstecken und mache das dann irgendwann mal, wenn es funktioniert.
1: Ja, wie gesagt, außer DB0BS digital läuft, das ist kein Problem, aber ich weiß nicht, ob dein Gerät das überhaupt kann.
0: Das, was ich jetzt gerade eben habe, das ist reines FM-Gerät, das macht kein Digital, aber ich habe auch noch ein Tonartfunkgerät, da kannst du dir mehr, mache ich damit und da habe ich den, glaube ich, auch drin.
1: Ja, also von deinem Standort aus solltest du die B0EN kriegen, oben in Spuckgürfel und dann solltest du normalerweise auch ein Wetter bekommen und normalerweise solltest du auch Essen bekommen.
0: Ja, die habe ich auch schon alle drin. Das klappt auch alles ganz gut. Die habe ich schon drin, ja. Ich bin fast durch, ich muss hier, ich kann noch, Felbert heißt das, glaube ich, da, die Ecke Langenberg, da kann ich auch, komme ich auch ganz gut rüber, da muss ich mir auch das eine oder andere Relais noch einstellen und dann bin ich schon fertig.
1: Okay, wenn du dabei bist, dann nur die Nordhelle da mit rein, die kriege ich auch noch.
0: Ja, Nordhelle, na klar, den auch, den habe ich vergessen, den habe ich auch eigentlich.
1: Okay, alles klar. Viel Spaß beim Schaffen, ne? Ich sag mal, ciao, ciao, ne?
0: Alles klar, ich bedanke mich bei dir, Jürgen. Bis dann, 73.
1: Eine Frage, in welchem OV bist du?
0: Oscar 19.
1: Okay, ich bin der Oscar 52.
0: Oscar 52 ist Dortmund, ne?
1: Ja, Dortmund, Lippendortmund, da bin ich so seit ein paar Tagen drin.
0: Ja, der U19 ist in Wetter und ja, das ist, ich hatte da schon, kannte schon ein paar UMs vorher und bin da auch eigentlich ganz glücklich. Ja, cool. Schön, habe ich im Blick, dass du 52 bist und ja, vielleicht sieht man sich mal bei irgendeiner Gelegenheit mal persönlich. Dann kann man noch mal einen Kaffee trinken oder ein Bierchen trinken. Alles klar. Aber trotzdem, schönen Abend noch. Bis zum nächsten Mal. Ciao.
1: Genau so machen wir das. Ciao, ciao.